0: Ihr habt freie Fahrt. In 30 Minuten gibt es hier das nächste Update. Kommt gut und sicher an euer Ziel.
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0: In Steinfurt sind es aktuell 10 Grad, in Dortmund und Rastingen messen wir jeweils 11 Grad. In der Nacht sinkt das Thermometer auf milde 12 Grad. Morgen gibt's einen Tag mit teils bewölktem Himmel und sonnigen Abschnitten. Bei anfangs 12 Grad, im Laufe des Tages steigt das Thermometer auf angenehme 20 Grad an.

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1: Ich bin Tine Klimach. Was folgt für die CDU aus den Wahlschlappen der vergangenen Wochen? Bundeskanzler und Parteichef Friedrich Merz will weitermachen und die geplanten Reformen durchsetzen. Nach den Spitzengremien der Partei hat er sich am Nachmittag der Unionsfraktion gestellt, also den über 200 Bundestagsabgeordneten von CDU und CSU.
2: Ja, wir stehen hinter dem Kanzler, sagt CDU-Fraktionschef Frei. Und er glaubt auch, dass man mit dem SPD-Koalitionspartner auf einen Nenner kommt im Reformstreit. Kurz, CDU und auch CSU signalisieren heute trotz Frust und Chaos, wir sind im Arbeitsmodus. Und doch Kanzler Merz will kämpfen, eine Art Neustart hinlegen. Doch manche fragen sich schon, ob er dazu noch die Macht hat und auch die Zeit. Claudia Wächter, Nachrichtenredaktion.
1: Vertreter der USA und des Irans haben sich nach Angaben von US-Präsident Trump am Rande der UN-General

0: erwartet. Ein möglicher Deal scheint in weiter Ferne. Nach dem Fund von Drohnenteilen nahe dem Bundeswehrstandort im niedersächsischen Wunsdorf ist bei der weiteren Spurensuche verdächtiges Material entdeckt worden. Nach Informationen aus Sicherheitskreisen geht es um Spuren von Sprengstoff. Inwiefern die zu der Drohne gehören, wird noch untersucht. Früheren Angaben zufolge prüfen die Ermittler auch einen möglichen Zusammenhang mit dem Drohnenvorfall am Flughafen Leipzig. Nach dem gewaltsamen Tod eines 15-Jährigen in Marsberg im Hochsauerlandkreis haben sich zwei gesuchte Männer der Polizei gestellt. Gegen die 22 und 23 Jahre alten Beschuldigten liegen Haftbefehle wegen Totschlags und schwerer Körperverletzung vor. Sie sollen am Samstag auf den Jugendlichen und einen weiteren 18-Jährigen eingestochen haben. Der 15-Jährige starb noch am Tatort, der 18-Jährige wird in einem Krankenhaus behandelt.
1: Auf der A1 Richtung Münster zwischen Kreuz Dortmund-Unna und Unna gibt es 1 Kilometer stockenden Verkehr. Gute Fahrt.
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1: In Euskirchen sind es aktuell 9 Grad. In Gelsenkirchen haben wir 11 Grad. Genauso in Mönchengladbach. In der Nacht sinkt das Thermometer auf milde 12 Grad. Morgen gibt's einen Tag mit teils bewölktem Himmel und sonnigen Abschnitten. Bei anfangs 12 Grad. Im Laufe des Tages steigt das Thermometer auf angenehme 20 Grad an.

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1: Ich bin Tine Klimach. Bei der UN-Generaldebatte gibt es in diesem Jahr mehrere Schwerpunkte. Heute geht es unter anderem um den Ukraine-Krieg. In New York wird der ukrainische Präsident Zelensky reden. Er hatte gestern am Rande der Generaldebatte das gewünschte Gespräch mit US-Präsident Trump erhalten.
2: In seiner Rede hatte Trump optimistisch prophezeit, dass der Ukraine-Krieg bald vorbei sein könnte. Man werde den Konflikt lösen, und zwar schneller als alle denken, meinte Trump. Beim Treffen mit Trump am Rande der UN-Generaldebatte hat Zelensky erneut die Teilwaffenruhe im Energiebereich angesprochen und neue Waffenlieferungen, vor allem Patriot-Flugabwehrraketen. Auch Vertreter der USA und des Irans verhandelten am Rande des UN-Events viele Stunden lang. Die Gespräche seien gut gelaufen, sagte Trump. Aus den USA, Tina Eck.
1: Im Streit um Grönland haben die USA, Dänemark und die Arktisinsel ein Sicherheitsabkommen geschlossen. Die Vereinbarung wurde ebenfalls in New York unterzeichnet. Trump zufolge erhalten die USA weitreichende Befugnisse zur Verteidigung Grönlands und wollen dort zwei neue Militärbasen errichten. Regierungschef Nielsen erklärte, das Abkommen führe die bestehende Verteidigungsvereinbarung mit den USA fort. Haushalte in Deutschland müssen in diesem Jahr erneut mit höheren Heizkosten rechnen. Laut dem neuen Heizspiegel von CO2 Online dürften vor allem Heizöl und Holzpellets deutlich teurer werden. Beim Erdgas sieht die Organisation dagegen insgesamt eine leichte Entlastung.
3: Für eine 70 Quadratmeter Wohnung in einem Mehrfamilienhaus werden beim Heizöl 24% mehr erwartet, rund 1.275 Euro im Jahr. Bei Holzpellets sollen die Kosten um 17% auf 870 Euro steigen. Fernwärme wird laut Studie ebenfalls teurer.

0: Weniger Warmwasserverbrauch könnten den Energieverbrauch um bis zu 10% senken, heißt es. David Riemer, Nachrichtenredaktion.
1: Ein Flugzeug von Eurowings hat am Düsseldorfer Flughafen kurz nach dem Start eine Sicherheitslandung hingelegt. Wie ein Sprecher von Eurowings auf Nachfrage mitteilte, wurde am Nachmittag kurz nach dem Start der Maschine in Richtung Italien eine leichte Rauchentwicklung festgestellt. Daraufhin sei der Flieger vorsorglich umgedreht. Er sei normal gelandet und werde derzeit noch technisch untersucht, hieß es.
2: Hallo auf die Straßen. Aktuell liegen uns keine Meldungen vor. Ihr habt freie Fahrt. In 30 Minuten gibt es hier das nächste Update. Kommt gut und sicher an euer Ziel.
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2: In Gütersloh haben wir derzeit 8 Grad. Warendorf und Paderborn melden beide 9 Grad. In der Nacht sinkt das Thermometer auf milde 12 Grad. Morgen gibt's einen Tag mit teils bewölktem Himmel und sonnigen Abschnitten. Bei anfangs 12 Grad, im Laufe des Tages steigt das Thermometer auf angenehme 20 Grad an.

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1: Ich bin Tine Klimach. Die CDU-CSU-Bundestagsfraktion tagte erstmals nach dem Wahldebakel. Ihr Vorsitzender Thorsten Frey stärkte Kanzler Merz den Rücken.
2: Der Bundeskanzler hat unsere Unterstützung und ja, ich bin davon überzeugt, dass wir gemeinsam mit der SPD die verabredeten Reformvorhaben auch tatsächlich zügig durchsetzen können.
1: Am Abend fanden sich außerdem mehrere Spitzenvertreter der Koalition in Berlin zu einem vertraulichen Treffen zusammen. Darunter sollen Kanzleramtsministerin Wagen und Gesundheitsminister Lindemann von der CDU gewesen sein. Für die SPD nahmen Co-Chefin Bärbel Baas sowie Innenminister Dobrindt als Vertreter der CSU teil. Zum ersten Mal seit rund 3 Monaten haben sich Vertreter der USA und des Irans wieder getroffen. Das Gespräch am Rande der UN-Generalversammlung in New York sei sehr gut gelaufen und habe 3 Stunden gedauert, sagte US-Präsident Trump vor Reportern. Iranische Staatsmedien bestätigten das Treffen. Ob es konkrete Ergebnisse gab, blieb offen. Heute wird die Rede des iranischen Präsidenten Pezeshkian vor den Vereinten Nationen erwartet. 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

0: Im Hochsauerlandkreis haben sich zwei gesuchte Männer der Polizei gestellt. Gegen die 22 und 23 Jahre alten Beschuldigten liegen Haftbefehle wegen Totschlags und schwerer Körperverletzung vor. Sie sollen am Samstag auf den Jugendlichen und einen weiteren 18-Jährigen eingestochen haben. Der 15-Jährige starb noch am Tatort, der 18-Jährige wird in einem Krankenhaus behandelt.
1: Und jetzt für euch das NRW-Update, Natalia Nürnberger. In Marsberg ist ein 15-Jähriger nach einer Auseinandersetzung an Stichverletzung gestorben. Laut der Polizei und der Staatsanwaltschaft wird jetzt nach zwei Männern gefahndet. In Düsseldorf haben Beschäftigte der Autoindustrie für ihre Arbeitsplätze demonstriert. Laut IG Metall beteiligten sich rund 1300 Mitarbeiter des Mercedes-Sprinter-Werks. Die Gewerkschaft fordert Investitionen, neue Produkte, Forschung und Qualifizierung. In Bielefeld will die Stadt stärker gegen kurzfristige Wohnungsvermietungen vorgehen. Dabei geht es um mehr Wohnraum für langfristige Mieter.
2: Auf der A57 Richtung Köln gibt es zwischen Krefeld-Oppum und Bovert 2 Kilometer Stau. Auf der A4 Richtung Köln läuft es zwischen Kreuz Köln-West und Köln-Klettenberg nur zäh. Wir wünschen euch eine gute Fahrt.
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2: In Krefeld sind es aktuell 10 Grad, in Aachen haben wir 8 Grad, in Bielefeld messen wir 7 Grad. Heute erwartet euch ein angenehmer Tag mit Wolken und freundlichen Auflockerungen. Das Ganze bei maximal 22 Grad.

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1: Natalia Nürnberger. In Gevelsberg verlieren zwei Polizistinnen wegen ihres Verhaltens bei einer Schießerei den Beamtenstatus. Laut dem Verwaltungsgericht Münster haben sich die beiden Frauen eines Dienstvergehens schuldig gemacht. Bei einem Einsatz 2020 ließen sie damals zwei Kollegen zurück, nachdem ein Autofahrer auf die Beamten geschossen hatte. Einer der Polizisten wurde getroffen, blieb dank der Schutzweste aber vor schweren Verletzungen bewahrt. Die beiden Frauen flüchteten mit einem vorbeifahrenden Auto und alarmierten erst später die Leitstelle. Bereits 2022 wurden sie deshalb zu jeweils 4 Monaten Haft auf Bewährung verurteilt. Die Entscheidung über ihre Entfernung aus dem Beamtenverhältnis ist noch nicht rechtskräftig. In Marsberg ist ein 15-Jähriger nach einer Auseinandersetzung an Stichverletzungen gestorben. Laut der Polizei und der Staatsanwaltschaft wird nach 2 Männern gefahndet. Ein 18-Jähriger wurde ebenfalls schwer verletzt und wird behandelt. Der Tat soll ein Streit vorausgegangen sein. In Düsseldorf haben Beschäftigte der Autoindustrie für ihre Arbeitsplätze demonstriert. Laut IG Metall beteiligten sich rund 1.300 Mitarbeiter des Mercedes-Sprinterwerks. Die Gewerkschaft fordert Investitionen in neue Produkte, Forschung und Qualifizierung. Außerdem sollen Standorte langfristig gesichert werden. In Bielefeld will die Stadt stärker gegen kurzfristige Wohnungsvermietungen vorgehen. Laut der Stadt soll eine Satzung mehr Wohnraum für langfristige Mieter sichern. Für Ferien- und Monteurswohnungen wären künftig Genehmigungen und Identitätsnummer nötig. Hintergrund ist der angespannte Wohnungsmarkt.
2: Auf der A30 Richtung Bad Oeynhausen gibt es zwischen Bad Oeynhausen Ost und Kreuz Bad Oeynhausen 2 Kilometer Stau. Auf der A4 Richtung Köln kommt es zwischen Kreuz Köln West und Köln Eiffeltor zu 1 Kilometer Stau. Gute Fahrt.
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2: In Erkelenz sind es aktuell 9 Grad. Blankenheim meldet 6 Grad, während in Hamm 8 Grad gemessen werden. Heute erwartet euch ein angenehmer Tag mit Wolken und freundlichen Auflockerungen. Das Ganze bei maximal 22 Grad.

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1: Ich bin Tanja Wagner. Bei der UN-Generaldebatte in New York gibt es in diesem Jahr mehrere Schwerpunkte. Heute geht es unter anderem um den Ukraine-Krieg. Der ukrainische Präsident Zelensky wird eine Rede halten. Gestern hatte es ein Gespräch zwischen ihm und US-Präsident Trump gegeben.
2: In seiner Rede hatte Trump optimistisch prophezeit, dass der Ukraine-Krieg bald vorbei sein könnte. Man werde den Konflikt lösen und zwar schneller als alle denken, meinte Trump. Beim Treffen mit Trump am Rande der UN-Generaldebatte hat Zelensky erneut die Teilwaffenruhe im Energiebereich angesprochen und neue Waffenlieferungen, vor allem Patriot-Flugabwehrraketen. Auch Vertreter der USA und des Irans verhandelten am Rande des UN-Events viele Stunden lang. Die Gespräche seien gut gelaufen, sagte Trump. Tina Eck, USA.
1: Weg mit der 12-Uhr-Regel an den Tankstellen fordert der ADAC. Diese Regel habe zwar unter anderem die Zahl der täglichen Preisänderungen erheblich reduziert, doch die Spritpreise insgesamt seien dadurch nicht gesunken.
3: Die 12-Uhr-Regel habe dazu geführt, dass sich der Preis für den Liter Benzin oder Diesel pro Tag viel deutlicher ändere als vorher. Und das nicht zum Vorteil der Autofahrer, findet der ADAC. Wer mittags nach 12 Uhr tanken müsse, der habe erhebliche Zusatzkosten. Auch das Leibniz-Zentrum für europäische Wirtschaftsforschung hatte schon festgestellt, die 12-Uhr-Regel führt zu höheren Durchschnittspreisen. Lea Matschulat, Nachrichtenredaktion.
1: Im Streit um Grönland haben die USA, Dänemark und die Arktisinsel ein Sicherheitsabkommen geschlossen. Präsident Trump sowie die Regierungschefs Frederiksen und Nielsen unterzeichneten die Vereinbarung in New York. Trump zufolge erhalten die USA weitreichende Befugnisse zur Verteidigung Grönlands und wollen dort zwei neue Militärbasen errichten. Regierungschef Nielsen erklärte, das Abkommen führe die bestehende Sicherheitsvereinbarung mit den USA fort. Gut 1 Million Mal hat es 2026 bisher geblitzt. Das teilte das Münchner Blitzortungsunternehmen NoCast mit. Die Zahl liege etwa 15% unter dem Mittelwert der vergangenen 10 Jahre. Zur geringen Gewitteraktivität in diesem Sommer habe die Trockenheit beigetragen, da Hitze und Feuchtigkeit normalerweise Gewitter begünstigen.
4: Und jetzt für euch das NRW-Update. Natalia Nürnberger. In Marsberg ist ein 15-Jähriger nach einer Auseinandersetzung an Stichverletzung gestorben. Laut der Polizei und der Staatsanwaltschaft wird jetzt nach zwei Männern gefahndet. In Düsseldorf haben Beschäftigte der Autoindustrie für ihre Arbeitsplätze demonstriert. Laut IG Metall beteiligten sich rund 1300 Mitarbeiter des Mercedes-Sprinter-Werks. Die Gewerkschaft fordert Investitionen, neue Produkte, Forschung und Qualifizierung. In Bielefeld will die Stadt stärker gegen kurzfristige Wohnungsvermietung vorgehen. Dabei geht es um mehr Wohnraum für langfristige Mieter.

Hey ho, einen wunderschönen Mittwoch euch und stellt euch mal vor, ihr googelt morgens euren eigenen Namen und Google sagt euch plötzlich, also du bist gestern gestorben. Genau das ist jetzt einfach Meghan Moroney passiert. Durch irgendeinen komischen Fehler wurde bei Google angezeigt, dass Meghan am Sonntag nämlich gestorben sei. Was hat sie da natürlich erstmal gemacht? Erstmal Social Media auf und klargestellt, entgegen der allgemeinen Meinung, ich lebe. Hätte uns auch sehr gewundert, denn sie sah bei ihrem Auftritt am Wochenende natürlich in Köln im Karlsberg Victoria auch noch quicklebendig aus. War eine Hammer-Show und da hoffen wir, kommen noch ganz, ganz viele weitere Auftritte dazu.

0: Jeden Mittwoch feiern wir hier auf The Wolf an unserem Legendentag nochmal die größten Country-Stars aller Zeiten. Und heute wollen wir da nochmal Bruce Springsteen, den Boss, hochleben lassen. Und zwar mit seinen größten Songs und auch mit seinen größten Stories.
1: Schnell wird er gerade in New Jersey zum Helden. Denn er macht nicht nur geile Mucke, er kämpft in dieser Zeit als stinknormaler Gärtner auch gegen wuchernde Hecken und für soziale Gerechtigkeit. Aus Bruce wird der Working Class Hero.
2: Doch eins war dem bodenständigen Bruce Springsteen schon immer klar: Um seine Ziele zu erreichen, wird er hart arbeiten müssen.
3: Als ich Leadsänger werden wollte, habe ich mir ein Beispiel am Rhythmusgitarristen genommen, der sich zurückhielt und einfach nur seinen Job gemacht hat.
1: Schnell wird Bruce Springsteen mit seinen kritischen Texten zum größten Rockstar der Welt. Auch weil er mit seiner E Street Band enge Vertraute gefunden hat, die ihm auf Schritt und Tritt folgen. Doch 1989 ist die Luft raus. Die E Street Band und der Boss gehen getrennte Wege. Für ganze 10 Jahre. Bis zum feierten Reunion. Bruce Springsteen beweist mal wieder, er ist nicht nur der Working Class Hero, er ist auch das Arbeitstier unter den Rockern. Ein Gig über 4 Stunden, für den Boss kein Problem. Und so war es auch bei diesem legendären Auftritt. 10-mal verkauft Bruce Springsteen die legendäre Konzertlocation komplett aus.
0: Bruce Springsteen, einfach legendär. Und deswegen wollen wir ihn natürlich heute nochmal hier auf The Wolf feiern mit seinen größten Stories, aber natürlich jetzt auch mit seinen größten Songs.

0: So viele von euch haben sich schon angemeldet, The Wolf Country Lover zu werden. Unter anderem auch der Rico und den habe ich jetzt in der Leitung. Guten Morgen!
1: Hallo!
0: Rico, schön, dass du dich angemeldet hast. Stell dich doch vielleicht mal ganz kurz vor. Wer bist du, woher kommst du und warum liebst du Country so sehr wie wir?
1: Ich bin Rico und ich komme aus der Nähe von Dresden. Ich bin zu der Musik circa vor 15 Jahren gekommen. In der Berufsschule habe ich einen Kumpel kennengelernt und der spielt selber in einer Band.
0: In der Country Band?
1: Genau.
0: Was machen die so? New Country oder eher die Legenden?
1: Also, wie der Name schon sagt, Kevin Kenze Kettleman, also mehr Johnny Cash, aber auch Rockabilly und alles.
0: Ist ja richtig cool. Warum würdest du so persönlich sagen, Rico, warum liegt dir diese Musik so am Herzen? Was findest du so schön an Country?
1: Alles, es ist einfach noch Musik. Also aus richtigen Instrumenten. Lebensgefühl, egal ob schlecht oder gut, und ja, hat einfach auch was von Natur oder jetzt in der kälteren Jahreszeit auch etwas cozy-mäßiges.
0: Schön gesagt. Du hast auf jeden Fall schon mal alles richtig gemacht. Du hast dich nämlich angemeldet bei uns als The Wolf Country Lover, hast uns also ein Video von dir geschickt und schon mal uns erzählt, warum du eigentlich diese Musik so toll findest. Und das Ganze soll natürlich dann jetzt auch belohnt werden. Und zwar haben wir ein exklusives The Wolf Country Lover Shirt für dich.
1: Vielen Dank.
0: Das kannst du jetzt also überall schön tragen, wenn du auf einem Country-Konzert oder auf einem Country-Event bist. Und vor allem kannst du von dort aus dann berichten. Du bist jetzt ja unsere Außenstelle quasi nach draußen. Wenn rund um Dresden zum Beispiel irgendwas Schönes, Country-mäßiges passiert, dann schick uns davon gerne Videos, gerne Bilder, gerne deine Impression, damit wir einfach Country in Deutschland noch größer gemeinsam machen können.

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1: Natalia Nürnberger. In Gevelsberg verlieren zwei Polizistinnen wegen ihres Verhaltens bei einer Schießerei den Beamtenstatus. Laut dem Verwaltungsgericht Münster haben sich die beiden Frauen eines Dienstvergehens schuldig gemacht. Bei einem Einsatz 2020 ließen sie damals zwei Kollegen zurück, nachdem ein Autofahrer auf die Beamten geschossen hatte. Einer der Polizisten wurde getroffen, blieb dank der Schutzweste aber vor schweren Verletzungen bewahrt. Die beiden Frauen flüchteten mit einem vorbeifahrenden Auto und alarmierten erst später die Leitstelle. Bereits 2022 wurden sie deshalb zu jeweils 4 Monaten Haft auf Bewährung verurteilt. Die Entscheidung über ihre Entfernung aus dem Beamtenverhältnis ist noch nicht rechtskräftig. In Marsberg ist ein 15-Jähriger nach einer Auseinandersetzung an Stichverletzungen gestorben. Laut der Polizei und der Staatsanwaltschaft wird nach 2 Männern gefahndet. Ein 18-Jähriger wurde ebenfalls schwer verletzt und wird behandelt. Der Tat soll ein Streit vorausgegangen sein. In Düsseldorf haben Beschäftigte der Autoindustrie für ihre Arbeitsplätze demonstriert. Laut IG Metall beteiligten sich rund 1.300 Mitarbeiter des Mercedes-Sprinterwerks. Die Gewerkschaft fordert Investitionen in neue Produkte, Forschung und Qualifizierung. Außerdem sollen Standorte langfristig gesichert werden. In Bielefeld will die Stadt stärker gegen kurzfristige Wohnungsvermietungen vorgehen. Laut der Stadt soll eine Satzung mehr Wohnraum für langfristige Mieter sichern. Für Ferien- und Monteurswohnungen wären künftig Genehmigungen und Identitätsnummer nötig. Hintergrund ist der angespannte Wohnungsmarkt.
2: Auf der A57 Richtung Köln gibt es zwischen Krefeld Zentrum und Kreuz Meerbusch 5 Kilometer Stau. Auf der A1 Richtung Münster staut es sich zwischen Schwerte und Unna auf 4 Kilometern. Auf der A4 Richtung Köln steht ihr zwischen Kreuz Köln West und Köln Klettenberg auf 1 Kilometer im Stau. Gute Fahrt.
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2: In Essen sind es aktuell 10 Grad. In Goch haben wir 9 Grad. In Bielefeld messen wir 6 Grad. Heute erwartet euch ein angenehmer Tag mit Wolken und freundlichen Auflockerungen. Das Ganze bei maximal 22 Grad.
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3: Hey und wunderschönen Mittwoch euch allen. Schön, dass ihr mit dabei seid. Mittwoch, 23. September. Ich habe gleich die Bellamy Brothers mit Games People Play für euch und davor noch die neue Nummer der Brothers Osborne. Hier ist Rest in Peace.

Schönen Mittwoch. Ihr hört The Wolf und liebe Wölfe, am Montag ist es soweit. Die Spannung steigt. Am Montag ist es endlich raus, welches C2C-Lineup es fürs kommende Jahr geben wird. Das C2C-Lineup fürs Jahr 2027 wird am Montag 8.25 Uhr britischer Zeit veröffentlichen. Auch in diesem Jahr waren es ja schon so unfassbar tolle Künstler, ne? Zach Top, Scotty McCreery, Drake Milligan. Und jetzt lasst uns doch einfach mal so ein bisschen rumspinnen. Auf wen würdet ihr euch denn so im kommenden Jahr am meisten freuen? Muss ja gar nicht so realistisch sein. Was glaubt ihr? Wer werden so die Headliner sein? Wer könnte zu uns nach Deutschland zum C2C-Festival eben nach Berlin kommen? Eure Prognosen gerne mal per WhatsApp. Kann wirklich jeder mögliche Künstler, jede mögliche Künstlerin dabei sein. Ich freue mich drauf, die ganzen Nachrichten gleich zu lesen.

0: Es ist Mittwoch und mittwochs feiern wir hier auf The Wolf ja immer eine Legende des Countrys ab und das tun wir heute mit dem Boss, mit Bruce Springsteen und deswegen ist unser Song of the Day von Laurie natürlich auch dem Boss gewidmet.
1: Hello everybody, heute ist wieder Legendentag hier bei The Wolf und habt ihr auch diese Artists, bei denen ihr eigentlich gar nicht mehr wisst, wann ihr sie eigentlich das erste Mal gehört habt, weil ihre Musik irgendwie schon immer einfach da war? Genauso ist es bei mir mit Bruce Springsteen. Der lief bei uns zu Hause schon, als ich klein war, wirklich andauernd. Und dadurch habe ich auch, glaube ich, einfach so eine Schwäche für seine Musik bekommen. Und einer meiner absoluten Favorites ist I'm on Fire. Den Song kenne ich gefühlt schon mein ganzes Leben und trotzdem wird er aber einfach nie langweilig. Deshalb heute Bruce Springsteen mit I'm on Fire als mein The Wolf Song of the Day.
2: Euro Cowgirl Laurie mit dem Song des Tages.

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1: Ich bin Tanja Wagner. Der ADAC hat sich für die Abschaffung der sogenannten 12-Uhr-Regel an den Tankstellen ausgesprochen. Die Regel habe zwar die Zahl der täglichen Preisänderungen erheblich reduziert und den Zeitpunkt der Preiserhöhung vorhersehbar gemacht, das habe die Preise aber keinesfalls gesenkt, teilte der ADAC mit. Vielmehr habe sich die Preisdifferenz innerhalb eines Tages deutlich ausgeweitet, hieß es. Die sogenannte 12-Uhr-Regel gibt es in Deutschland seit April. Tankstellen dürfen die Preise für Benzin und Diesel seitdem nur einmal am Tag erhöhen. Preise senken können sie jederzeit. Im Bundestag stellt sich der neue Gesundheitsminister Linnemann heute erstmals Fragen der Abgeordneten. Die Debatte um Wartezeiten für Facharzttermine hatte nach Äußerung von Kanzler Merz über ein Gerechtigkeitsproblem zwischen gesetzlich und Privatversicherten wieder Fahrt aufgenommen. Mit der Karte zahlen, das ist hier bei uns in Deutschland im Vergleich zu anderen Ländern deutlich seltener der Fall. Im internationalen Vergleich holen wir aber immerhin auf.
2: Rund 300 elektronische Zahlungen pro Kopf gab es hierzulande im vergangenen Jahr, meint, die Bezahlung lief per Karte oder per Karte auf dem Smartphone oder der Smartwatch. Damit liegt Deutschland unter dem EU-Durchschnitt von rund 400 E-Zahlungen pro Kopf. Doch wir haben um 10% zugelegt. Am häufigsten greifen die Skandinavier zur Karte beim Bezahlen. Hier waren es etwa 700 Zahlungen pro Kopf vergangenes Jahr. Lea Matschulat, Nachrichtenredaktion.
1: In einem DHL-Paketzentrum im mecklenburgischen Leitzen meldet eine Mitarbeiterin Vergiftungssymptome. Das löst einen großen und langen Einsatz von Polizei und Feuerwehr aus. Spezialisten tippen auf Quecksilber.
3: Die 50 Jahre alte Paketzustellerin kam mit einer Flüssigkeit in Kontakt. Quecksilber ist bei Raumtemperatur flüssig. Kurz später zeigte sie die Symptome, die auf eine Vergiftung hindeuten. Mehr als 20 Mitarbeiter des DHL-Paketzentrums wurden sicherheitshalber evakuiert. Schon am Wochenende mussten Polizei und Feuerwehr in Mecklenburg-Vorpommern wegen eines Quecksilberfunds in einer Wohnung ausrücken. Eine Frau hatte online Blumen bestellt. In der Lieferung wurde der gefährliche Stoff entdeckt. Uli Reitinger, Nachrichtenredaktion.
4: Und jetzt für euch das NRW-Update. Natalia Nürnberger. In Marsberg ist ein 15-Jähriger nach einer Auseinandersetzung an Stichverletzungen gestorben. Laut der Polizei und der Staatsanwaltschaft wird jetzt nach zwei Männern

0: Köln-Eiffeltor auf 5 Kilometern. In der Gegenrichtung Richtung Herlen-Aachen gibt es zwischen Dreieck Köln-Heumar und Köln-Eiffeltor 4 Kilometer Stau. Auf der A40 Richtung Duisburg stockt der Verkehr zwischen Dreieck Bochum-West und Essen-Frillendorf auf 5 Kilometern. Habt eine gute und sichere Fahrt.
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0: In Paderborn sind es aktuell 8 Grad, in Erkelenz ebenfalls 8 und auch in Hagen messen wir 8 Grad. Heute erwartet euch ein angenehmer Tag mit Wolken und freundlichen Auflockerungen. Das Ganze bei maximal 22 Grad.
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3: Hey, hallo und wunderschönen Mittwoch euch kurz nach 7. Ich bringe euch gut aus dem Bett mit richtig guten Country und zwar gleich mit den Traveling Wilburys End of the Line und davor noch Warren Siders. Der kommt jetzt ja auch schon bald zu uns nach Deutschland. Ich freue mich da richtig auf die Konzerte. Some Whiskey jetzt hier für euch.

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twice. Schönen Mittwoch, ihr hört The Wolf und ich habe direkt mal tolle Nachrichten, denn Cowboys in Berlin können erstmal aufatmen. Old Texas Town bleibt die Westernstadt des Cowboy Club. Old Texas Berlin darf noch bis mindestens mal zum Sommer 2032 an ihrem bisherigen Standort bleiben. Und das ist für Country-Fans wirklich eine richtig schöne Nachricht, denn dieser Ort, das ist nicht irgendwie irgendeine Western-Kulisse. Old Texas Town, das gehört ja ein Stück weit zur deutschen Country-Geschichte. Ich meine, die Stadt, die sieht ja tatsächlich so aus, wie man sich Texas mitten in Deutschland vielleicht vorstellt. Also mit Saloon, Jail, Bank, Cantina, sogar ja mit einem Ford, einfach mitten in Berlin. Und die Zukunft, die stand eben zuletzt auf der Kippe. Aber rund 11.800 Menschen haben jetzt eine Petition für den Erhalt unterschrieben. Sogar die Bossers haben sich ja für den Ort stark gemacht. Und da zeigt sich wieder einmal, die Country-Szene, die ist einfach genial und hält vor allem einfach zusammen. So startet man auch gerne rein in diesen Mittwoch. Also, habt einen schönen Tag. 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
1: Natalia Nürnberger. In Gevelsberg verlieren zwei Polizistinnen wegen ihres Verhaltens bei einer Schießerei den Beamtenstatus. Laut dem Verwaltungsgericht Münster haben sich die beiden Frauen eines Dienstvergehens schuldig gemacht. Bei einem Einsatz 2020 ließen sie damals zwei Kollegen zurück, nachdem ein Autofahrer auf die Beamten geschossen hatte. Einer der Polizisten wurde getroffen, blieb dank der Schutzweste aber vor schweren Verletzungen bewahrt. Die beiden Frauen flüchteten mit einem vorbeifahrenden Auto und alarmierten erst später die Leitstelle. Bereits 2022 wurden sie deshalb zu jeweils 4 Monaten Haft auf Bewährung verurteilt. Die Entscheidung über ihre Entfernung aus dem Beamtenverhältnis ist noch nicht rechtskräftig. In Marsberg ist ein 15-Jähriger nach einer Auseinandersetzung an Stichverletzungen gestorben. Laut der Polizei und der Staatsanwaltschaft wird nach 2 Männern gefahndet. Ein 18-Jähriger wurde ebenfalls schwer verletzt und wird behandelt. Der Tat soll ein Streit vorausgegangen sein. In Düsseldorf haben Beschäftigte der Autoindustrie für ihre Arbeitsplätze demonstriert. Laut IG Metall beteiligten sich rund 1.300 Mitarbeiter des Mercedes-Sprinterwerks. Die Gewerkschaft fordert Investitionen in neue Produkte, Forschung und Qualifizierung. Außerdem sollen Standorte langfristig gesichert werden. In Bielefeld will die Stadt stärker gegen kurzfristige Wohnungsvermietungen vorgehen. Laut der Stadt soll eine Satzung mehr Wohnraum für langfristige Mieter sichern. Für Ferien- und Monteurswohnungen wären künftig Genehmigungen und Identitätsnummer nötig. Hintergrund ist der angespannte Wohnungsmarkt.
2: Auf der A3 Richtung Köln gibt es zwischen Kreuz Oberhausen und Kreuz Kaiserberg 6 Kilometer Stau. In der Gegenrichtung, Richtung Oberhausen, läuft es zwischen Leverkusen Zentrum und Kreuz Leverkusen nur zäh. Auf der A1 Richtung Münster steht ihr zwischen Schwerte und Unna auf 6 Kilometern im stockenden Verkehr. In der Gegenrichtung, Richtung Dortmund, stockt es zwischen Kamen Zentrum und Kreuz Dortmund-Unna auf 3 Kilometern. Wir wünschen euch eine gute Fahrt.
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2: Bei euch in Höxter sind es aktuell 6 Grad, in Olpe messen wir 4 und Köln meldet 9 Grad. Heute erwartet euch ein angenehmer Tag mit Wolken und freundlichen Auflockerungen. Das Ganze bei maximal 22 Grad.
3: Hey und wunderschönen Mittwoch euch allen, kurz nach 7:30. Wir haben Mittwoch, den 23. September und gleich gibt's mal wieder einen Hit von unserer Legende heute, denn Mittwoch heißt es hier auf The Wolf Legendentag und da wollen wir heute Bruce Springsteen so richtig schön abfeiern mit seinen größten Hits, mit seinen größten Stories. Davor noch Casey Musgraves mit Dry Spell und Tom Petty and the Heartbreakers jetzt mit Learning to Fly.

0: Jeden Mittwoch feiern wir hier auf The Wolf an unserem Legendentag nochmal die größten Country-Stars aller Zeiten. Und heute wollen wir da nochmal Bruce Springsteen, den Boss, hochleben lassen. Und zwar mit seinen größten Songs und auch mit seinen größten Stories.
1: Schnell wird er gerade in New Jersey zum Helden. Denn er macht nicht nur geile Mucke, er kämpft in dieser Zeit als stinknormaler Gärtner auch gegen wuchernde Hecken und für soziale Gerechtigkeit. Aus Bruce wird der Working Class Hero.
2: Doch eins war dem bodenständigen Bruce Springsteen schon immer klar. Um seine Ziele zu erreichen, wird er hart arbeiten müssen.
3: Als ich Leadsänger werden wollte, habe ich mir ein Beispiel am Rhythmusgitarristen genommen, der sich zurückhielt und einfach nur seinen Job gemacht hat.
1: Schnell wird Bruce Springsteen mit seinen kritischen Texten zum größten Rockstar der Welt. Auch weil er mit seiner E-Street Band enge Vertraute gefunden hat, die ihm auf Schritt und Tritt folgen. Doch 1989 ist die Luft raus. Die E-Street Band und der Boss gehen getrennte Wege. Für ganze 10 Jahre. Bis zum feierten Reunion. Bruce Springsteen beweist mal wieder, er ist nicht nur der Working Class Hero, er ist auch das Arbeitstier unter den Rockern. Ein Gig über 4 Stunden, für den Boss kein Problem. Und so war es auch bei diesem legendären Auftritt. 10-mal verkauft Bruce Springsteen die legendäre Konzertlocation komplett aus.
0: Bruce Springsteen, einfach legendär. Und deswegen wollen wir ihn natürlich heute nochmal hier auf The Wolf feiern mit seinen größten Stories, aber natürlich jetzt auch mit seinen größten Songs.

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Die neue Nummer von Nate Smith hier auf The Wolf, Find Me in a Bar heißt die, und dafür hat er auch eine richtig spannende Promo-Aktion gemacht. Und zwar hat er nämlich Konzerte in den Bars in Nashville gegeben, einfach so Pop-Up-Konzerte, ganz spontan, war eine richtig schöne Sache und hat den Song auf jeden Fall nochmal gut nach vorne gepusht. Wir machen jetzt erstmal weiter mit einem Cover, und zwar von I Want to Know What Love Is. Hier ist Kenny Chesney.

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1: Ich bin Tanja Wagner. Bei der UN-Generaldebatte in New York gibt es in diesem Jahr mehrere Schwerpunkte. Heute geht es unter anderem um den Ukraine-Krieg. Der ukrainische Präsident Zelensky wird eine Rede halten. Gestern hatte es ein Gespräch zwischen ihm und US-Präsident Trump gegeben.
2: In seiner Rede hatte Trump optimistisch prophezeit, dass der Ukraine-Krieg bald vorbei sein könnte. Man werde den Konflikt lösen und zwar schneller als alle denken, meinte Trump. Beim Treffen mit Trump am Rande der UN-Generaldebatte hat Zelensky erneut die Teilwaffenruhe im Energiebereich angesprochen und neue Waffenlieferungen, vor allem Patriot-Flugabwehrraketen. Auch Vertreter der USA und des Irans verhandelten am Rande des UN-Events viele Stunden lang. Die Gespräche seien gut gelaufen, sagte Trump. Tina Eck, USA.
1: Weg mit der 12-Uhr-Regel an den Tankstellen fordert der ADAC. Diese Regel habe zwar unter anderem die Zahl der täglichen Preisänderungen erheblich reduziert, doch die Spritpreise insgesamt seien dadurch nicht gesunken.
3: Die 12-Uhr-Regel habe dazu geführt, dass sich der Preis für den Liter Benzin oder Diesel pro Tag viel deutlicher ändere als vorher. Und das nicht zum Vorteil der Autofahrer, findet der ADAC. Wer mittags nach 12 Uhr tanken müsse, der habe erhebliche Zusatzkosten. Auch das Leibniz-Zentrum für europäische Wirtschaftsforschung hatte schon festgestellt, die 12-Uhr-Regel führt zu höheren Durchschnittspreisen. Lea Matschulat, Nachrichtenredaktion.
1: Im Streit um Grönland haben die USA, Dänemark und die Arktisinsel ein Sicherheitsabkommen geschlossen. Präsident Trump sowie die Regierungschefs Frederiksen und Nielsen unterzeichneten die Vereinbarung in New York. Trump zufolge erhalten die USA weitreichende Befugnisse zur Verteidigung Grönlands und wollen dort zwei neue Militärbasen errichten. Regierungschef Nielsen erklärte, das Abkommen führe die bestehende Sicherheitsvereinbarung mit den USA fort. Gut 1 Million Mal hat es 2026 bisher geblitzt. Das teilte das Münchner Blitzortungsunternehmen NoCast mit. Die Zahl liege etwa 15% unter dem Mittelwert der vergangenen 10 Jahre. Zur geringen Gewitteraktivität in diesem Sommer habe die Trockenheit beigetragen, da Hitze und Feuchtigkeit normalerweise Gewitter begünstigen.
4: Und jetzt für euch das NRW-Update. Natalia Nürnberger. In Marsberg ist ein 15-Jähriger nach einer Auseinandersetzung an Stichverletzung gestorben. Laut der Polizei und der Staatsanwaltschaft wird jetzt nach 2 Männern gefahndet. In Düsseldorf haben Beschäftigte der Autoindustrie für ihre Arbeitsplätze demonstriert. Laut IG Metall beteiligten sich rund 1300 Mitarbeiter des Mercedes-Sprinter-Werks. Die Gewerkschaft fordert Investitionen, neue Produkte, Forschung und Qualifizierung. In Bielefeld will die Stadt stärker gegen kurzfristige Wohnungsvermietung vorgehen. Dabei geht es um mehr Wohnraum für langfristige Mieter.
5: Auf der A3 Richtung Köln gibt es zwischen Dienstlaken Süd und Kreuz Kaiserberg 8 Kilometer.

wunderschönen Mittwoch euch und stellt euch mal vor, ihr googelt morgens euren eigenen Namen und Google sagt euch plötzlich, ja, also du bist gestern gestorben. Hm? Genau das ist jetzt einfach Meghan Moroney passiert. Durch irgendeinen komischen Fehler wurde bei Google angezeigt, dass Meghan am Sonntag nämlich gestorben sei. Was hat sie da natürlich erstmal gemacht? Erstmal Social Media auf und klargestellt, entgegen der allgemeinen Meinung, ich lebe. Hätte uns auch sehr gewundert, denn sie sah bei ihrem Auftritt am Wochenende natürlich in Köln im Karlsberg Victoria auch noch quicklebendig aus. War eine Hammer-Show und da hoffen wir, kommen noch ganz, ganz viele weitere Auftritte dazu.

0: So viele von euch haben sich schon angemeldet, The Wolf Country Lover zu werden. Unter anderem auch der Rico und den habe ich jetzt in der Leitung. Guten Morgen!
1: Hallo!
0: Rico, schön, dass du dich angemeldet hast. Stell dich doch vielleicht mal ganz kurz vor. Wer bist du, woher kommst du und warum liebst du Country so sehr wie wir?
1: Ich bin Rico und ich komme aus der Nähe von Dresden. Ich bin zu der Musik circa vor 15 Jahren gekommen. In der Berufsschule habe ich einen Kumpel kennengelernt und der spielt selber in einer Band.
0: In der Country Band?
1: Genau.
0: Was machen die so? New Country oder eher die Legenden?
1: Also, wie der Name schon sagt, Kevin Kenze Kettleman, also mehr Johnny Cash, aber auch Rockabilly und alles.
0: Ist ja richtig cool. Warum würdest du so persönlich sagen, Rico, warum liegt dir diese Musik so am Herzen? Was findest du so schön an Country?
1: Alles, es ist einfach noch Musik. Also aus richtigen Instrumenten. Lebensgefühl, egal ob schlecht oder gut, und ja, hat einfach auch was von Natur oder jetzt in der kälteren Jahreszeit auch etwas cozy-mäßiges.
0: Schön gesagt. Du hast auf jeden Fall schon mal alles richtig gemacht. Du hast dich nämlich angemeldet bei uns als The Wolf of Country Lover, hast uns also ein Video von dir geschickt und schon mal uns erzählt, warum du eigentlich diese Musik so toll findest. Und das Ganze soll natürlich dann jetzt auch belohnt werden. Und zwar haben wir ein exklusives The Wolf of Country Lover Shirt für dich.
1: Vielen Dank.
0: Das kannst du jetzt also überall schön tragen, wenn du auf einem Country-Konzert oder auf einem Country-Event bist. Und vor allem kannst du von dort aus dann berichten. Du bist jetzt ja unsere Außenstelle quasi nach draußen. Wenn rund um Dresden zum Beispiel irgendwas Schönes, Country-mäßiges passiert, dann schick uns davon gerne Videos, gerne Bilder, gerne deine Impression, damit wir einfach Country in Deutschland noch größer gemeinsam machen können.

0: Es ist Mittwoch und mittwochs feiern wir hier auf The Wolf ja immer eine Legende des Countrys ab und das tun wir heute mit dem Boss, mit Bruce Springsteen und deswegen ist unser Song of the Day von Laurie natürlich auch dem Boss gewidmet.
1: Hello everybody, heute ist wieder Legendentag hier bei The Wolf. Und habt ihr auch diese Artists, bei denen ihr eigentlich gar nicht mehr wisst, wann ihr sie eigentlich das erste Mal gehört habt, weil ihre Musik irgendwie schon immer einfach da war? Genauso ist es bei mir mit Bruce Springsteen. Der lief bei uns zu Hause schon, als ich klein war, wirklich andauernd. Und dadurch habe ich auch, glaube ich, einfach so eine Schwäche für seine Musik bekommen. Und einer meiner absoluten Favorites ist I'm on Fire. Den Song kenne ich gefühlt schon mein ganzes Leben und trotzdem wird er aber einfach nie langweilig. Deshalb heute Bruce Springsteen mit I'm on Fire als mein The Wolf Song of the Day.
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1: Natalia Nürnberger. In Gevelsberg verlieren zwei Polizistinnen wegen ihres Verhaltens bei einer Schießerei den Beamtenstatus. Laut dem Verwaltungsgericht Münster haben sich die beiden Frauen eines Dienstvergehens schuldig gemacht. Bei einem Einsatz 2020 ließen sie damals zwei Kollegen zurück, nachdem ein Autofahrer auf die Beamten geschossen hatte. Einer der Polizisten wurde getroffen, blieb dank der Schutzweste aber vor schweren Verletzungen bewahrt. Die beiden Frauen flüchteten mit einem vorbeifahrenden Auto und alarmierten erst später die Leitstelle. Bereits 2022 wurden sie deshalb zu jeweils 4 Monaten Haft auf Bewährung verurteilt. Die Entscheidung über ihre Entfernung aus dem Beamtenverhältnis ist noch nicht rechtskräftig. In Marsberg ist ein 15-Jähriger nach einer Auseinandersetzung an Stichverletzungen gestorben. Laut der Polizei und der Staatsanwaltschaft wird nach 2 Männern gefahndet. Ein 18-Jähriger wurde ebenfalls schwer verletzt und wird behandelt. Der Tat soll ein Streit vorausgegangen sein. In Düsseldorf haben Beschäftigte der Autoindustrie für ihre Arbeitsplätze demonstriert. Laut IG Metall beteiligten sich rund 1.300 Mitarbeiter des Mercedes-Sprinterwerks. Die Gewerkschaft fordert Investitionen in neue Produkte, Forschung und Qualifizierung. Außerdem sollen Standorte langfristig gesichert werden. In Bielefeld will die Stadt stärker gegen kurzfristige Wohnungsvermietungen vorgehen. Laut der Stadt soll eine Satzung mehr Wohnraum für langfristige Mieter sichern. Für Ferien- und Monteurswohnungen wären künftig Genehmigungen und Identitätsnummer nötig. Hintergrund ist der angespannte Wohnungsmarkt.
2: Auf der A3 Richtung Köln gibt es zwischen Dienstlaken Süd und dem Kreuz Kaiserberg 7 Kilometer Stau. Auf der A1 Richtung Köln staut es sich zwischen Frechen und dem Kreuz Köln Nord auf 7 Kilometern. In der Gegenrichtung Richtung Dortmund stockt der Verkehr zwischen dem Kamener Kreuz und Unna auf 4 Kilometern. Habt eine gute und sichere Fahrt.
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2: In Rastingen sind es aktuell 9 Grad, in Mönchengladbach ebenfalls 9 Grad. In Coesfeld haben wir 10 Grad. Heute erwartet euch ein freundlicher Tag mit Wolken und sonnigen Abschnitten. Das Ganze bei maximal 21 Grad.
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3: Hey ho und wunderschönen Mittwoch euch allen. Wölfe, es gibt Neuigkeiten vom C2C Festival. Welche das sind, hört ihr direkt gleich nach Alabama, I'm in a Hurry and Don't Know Why. Und jetzt der neue Nummer von Tyler Hubbard.

Mittwoch. Ihr hört The Wolf und liebe Wölfe, am Montag ist es soweit, die Spannung steigt. Am Montag ist es endlich raus, welches C2C-Lineup es fürs kommende Jahr geben wird. Das C2C-Lineup fürs Jahr 2027 wird am Montag 8.25 Uhr britischer Zeit veröffentlichen. Auch in diesem Jahr waren es ja schon so unfassbar tolle Künstler, ne? Zach Top, Scotty McCreery, Drake Milligan. Und jetzt lasst uns doch einfach mal so ein bisschen rumspinnen. Auf wen würdet ihr euch denn so im kommenden Jahr am meisten freuen? Muss ja gar nicht so realistisch sein. Was glaubt ihr? Wer werden so die Headliner sein? Wer könnte zu uns nach Deutschland zum C2C-Festival eben nach Berlin kommen? Eure Prognosen gerne mal per WhatsApp. Kann wirklich jeder mögliche Künstler, jede mögliche Künstlerin dabei sein. Ich freue mich drauf, die ganzen Nachrichten gleich zu lesen.

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Schönen Mittwoch, ihr hört The Wolf und ich habe direkt mal tolle Nachrichten, denn Cowboys in Berlin können erstmal aufatmen. Old Texas Town bleibt die Westernstadt des Cowboy Club. Old Texas Berlin darf noch bis mindestens mal zum Sommer 2032 an ihrem bisherigen Standort bleiben. Und das ist für Country-Fans wirklich eine richtig schöne Nachricht, denn dieser Ort, das ist nicht irgendwie irgendeine Western-Kulisse. Old Texas Town, das gehört ja ein Stück weit zur deutschen Country-Geschichte. Ich meine, die Stadt, die sieht ja tatsächlich so aus, wie man sich Texas mitten in Deutschland vielleicht vorstellt. Also mit Saloon, Jail, Bank, Cantina, sogar ja mit einem Ford, einfach mitten in Berlin. Und die Zukunft, die stand eben zuletzt auf der Kippe. Aber rund 11.800 Menschen haben jetzt eine Petition für den Erhalt unterschrieben. Sogar die Bossers haben sich ja für den Ort stark gemacht. Und da zeigt sich wieder einmal, die Country-Szene, die ist einfach genial und hält vor allem einfach zusammen. So startet man auch gerne rein in diesen Mittwoch. Also, habt einen schönen Tag. 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
1: Ich bin Tanja Wagner. Bei der UN-Generaldebatte in New York gibt es in diesem Jahr mehrere Schwerpunkte. Heute geht es unter anderem um den Ukraine-Krieg. Der ukrainische Präsident Zelensky wird eine Rede halten. Gestern hatte es ein Gespräch zwischen ihm und US-Präsident Trump gegeben.
2: In seiner Rede hatte Trump optimistisch prophezeit, dass der Ukraine-Krieg bald vorbei sein könnte. Man werde den Konflikt lösen und zwar schneller als alle denken, meinte Trump. Beim Treffen mit Trump am Rande der UN-Generaldebatte hat Zelensky erneut die Teilwaffenruhe im Energiebereich angesprochen und neue Waffenlieferungen, vor allem Patriot-Flugabwehrraketen. Auch Vertreter der USA und des Irans verhandelten am Rande des UN-Events viele Stunden lang. Die Gespräche seien gut gelaufen, sagte Trump. Tina Eck, USA.
1: Weg mit der 12-Uhr-Regel an den Tankstellen fordert der ADAC. Diese Regel habe zwar unter anderem die Zahl der täglichen Preisänderungen erheblich reduziert, doch die Spritpreise insgesamt seien dadurch nicht gesunken.
3: Die 12-Uhr-Regel habe dazu geführt, dass sich der Preis für den Liter Benzin oder Diesel pro Tag viel deutlicher ändere als vorher. Und das nicht zum Vorteil der Autofahrer, findet der ADAC. Wer mittags nach 12 Uhr tanken müsse, der habe erhebliche Zusatzkosten. Auch das Leibniz-Zentrum für europäische Wirtschaftsforschung hatte schon festgestellt, die 12-Uhr-Regel führt zu höheren Durchschnittspreisen. Lea Matschulat, Nachrichtenredaktion.
1: Im Streit um Grönland haben die USA, Dänemark und die Arktisinsel ein Sicherheitsabkommen geschlossen. Präsident Trump sowie die Regierungschefs Frederiksen und Nielsen unterzeichneten die Vereinbarung in New York. Trump zufolge erhalten die USA weitreichende Befugnisse zur Verteidigung Grönlands und wollen dort zwei neue Militärbasen errichten. Regierungschef Nielsen erklärte, das Abkommen führe die bestehende Sicherheitsvereinbarung mit den USA fort. Gut 1 Million Mal hat es 2026 bisher geblitzt. Das teilte das Münchner Blitzortungsunternehmen NoCast mit. Die Zahl liege etwa 15% unter dem Mittelwert der vergangenen 10 Jahre. Zur geringen Gewitteraktivität in diesem Sommer habe die Trockenheit beigetragen, da Hitze und Feuchtigkeit normalerweise Gewitter begünstigen.
4: Und jetzt für euch das NRW-Update. Natalia Nürnberger. In Marsberg ist ein 15-Jähriger nach einer Auseinandersetzung an Stichverletzungen gestorben. Laut der Polizei und der Staatsanwaltschaft wird jetzt nach 2 Männern gefahndet. In Düsseldorf haben Beschäftigte der Autoindustrie für ihre Arbeitsplätze demonstriert. Laut IG Metall beteiligten sich rund 1.300 Mitarbeiter des Mercedes-Sprinter-Werks. Die Gewerkschaft fordert Investitionen in neue Produkte, Forschung und Qualifizierung. In Bielefeld will die Stadt stärker gegen kurzfristige Wohnungsvermietungen vorgehen. Dabei geht es um mehr Wohnraum für langfristige Mieter.
5: Auf der A2 Richtung Oberhausen gibt es zwischen Dreieck Bottrop und Kreuz Oberhausen 6 Kilometer Stau. Auf der A1 Richtung Dortmund staut es sich zwischen Kamener Kreuz und Unna auf 5 Kilometern. In der Gegenrichtung Richtung Köln gibt es zwischen Burscheid und Köln-Niehl 3 Kilometer Stau.

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1: Natalia Nürnberger. In Gevelsberg verlieren zwei Polizistinnen wegen ihres Verhaltens bei einer Schießerei den Beamtenstatus. Laut dem Verwaltungsgericht Münster haben sich die beiden Frauen eines Dienstvergehens schuldig gemacht. Bei einem Einsatz 2020 ließen sie damals zwei Kollegen zurück, nachdem ein Autofahrer auf die Beamten geschossen hatte. Einer der Polizisten wurde getroffen, blieb dank der Schutzweste aber vor schweren Verletzungen bewahrt. Die beiden Frauen flüchteten mit einem vorbeifahrenden Auto und alarmierten erst später die Leitstelle. Bereits 2022 wurden sie deshalb zu jeweils 4 Monaten Haft auf Bewährung verurteilt. Die Entscheidung über ihre Entfernung aus dem Beamtenverhältnis ist noch nicht rechtskräftig. In Marsberg ist ein 15-Jähriger nach einer Auseinandersetzung an Stichverletzungen gestorben. Laut der Polizei und der Staatsanwaltschaft wird nach 2 Männern gefahndet. Ein 18-Jähriger wurde ebenfalls schwer verletzt und wird behandelt. Der Tat soll ein Streit vorausgegangen sein. In Düsseldorf haben Beschäftigte der Autoindustrie für ihre Arbeitsplätze demonstriert. Laut IG Metall beteiligten sich rund 1.300 Mitarbeiter des Mercedes-Sprinterwerks. Die Gewerkschaft fordert Investitionen in neue Produkte, Forschung und Qualifizierung. Außerdem sollen Standorte langfristig gesichert werden. In Bielefeld will die Stadt stärker gegen kurzfristige Wohnungsvermietung vorgehen. Laut der Stadt soll eine Satzung mehr Wohnraum für langfristige Mieter sichern. Für Ferien- und Monteurswohnungen wären künftig Genehmigung und Identitätsnummer nötig. Hintergrund ist der angespannte Wohnungsmarkt.
2: Auf der A2 Richtung Oberhausen gibt es zwischen Gladbeck-Ellinghorst und dem Kreuz Oberhausen 7 Kilometer Stau. In der Gegenrichtung stockt der Verkehr zwischen Essen-Gladbeck und Herten auf 2 Kilometern. Auf der A3 Richtung Köln staut es sich zwischen Dienstlaken-Süd und dem Kreuz Kaiserberg auf 5 Kilometern. In der Gegenrichtung gibt es zwischen Solingen und dem Kreuz Leverkusen 4 Kilometer Stau. Wir wünschen euch eine gute Fahrt.
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2: In Goch sind es aktuell 11 Grad. In Kamp-Lintfort haben wir 12 Grad. Genauso in Mettmann. Heute erwartet euch ein freundlicher Tag mit Wolken und sonnigen Abschnitten. Das Ganze bei maximal 21 Grad.

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0: Es ist Mittwoch und mittwochs feiern wir hier auf The Wolf wie immer eine Legende des Countrys ab und das tun wir heute mit dem Boss, mit Bruce Springsteen und deswegen ist unser Song of the Day von Laurie natürlich auch dem Boss gewidmet.
1: Hello everybody, heute ist wieder Legendentag hier bei The Wolf und habt ihr auch diese Artists, bei denen ihr eigentlich gar nicht mehr wisst, wann ihr sie eigentlich das erste Mal gehört habt, weil ihre Musik irgendwie schon immer einfach da war? Genauso ist es bei mir mit Bruce Springsteen. Der lief bei uns zu Hause schon, als ich klein war, wirklich andauernd. Und dadurch habe ich auch, glaube ich, einfach so eine Schwäche für seine Musik bekommen. Und einer meiner absoluten Favorites ist I'm on Fire. Den Song kenne ich gefühlt schon mein ganzes Leben und trotzdem wird er aber einfach nie langweilig. Deshalb heute Bruce Springsteen mit I'm on Fire als mein The Wolf Song of the Day.
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1: Ich bin Tanja Wagner. Bei der UN-Generaldebatte in New York gibt es in diesem Jahr mehrere Schwerpunkte. Heute geht es unter anderem um den Ukraine-Krieg. Der ukrainische Präsident Zelensky wird eine Rede halten. Gestern hatte es ein Gespräch zwischen ihm und US-Präsident Trump gegeben.
2: In seiner Rede hatte Trump optimistisch prophezeit, dass der Ukraine-Krieg bald vorbei sein könnte. Man werde den Konflikt lösen und zwar schneller als alle denken, meinte Trump. Beim Treffen mit Trump am Rande der UN-Generaldebatte hat Zelensky erneut die Teilwaffenruhe im Energiebereich angesprochen und neue Waffenlieferungen, vor allem Patriot-Flugabwehrraketen. Auch Vertreter der USA und des Irans verhandelten am Rande des UN-Events viele Stunden lang. Die Gespräche seien gut gelaufen, sagte Trump. Tina Eck, USA.
1: Weg mit der 12-Uhr-Regel an den Tankstellen, fordert der ADAC. Diese Regel habe zwar unter anderem die Zahl der täglichen Preisänderungen erheblich reduziert, doch die Spritpreise insgesamt seien dadurch nicht gesunken.
3: Die 12-Uhr-Regel habe dazu geführt, dass sich der Preis für den Liter Benzin oder Diesel pro Tag viel deutlicher ändere als vorher. Und das nicht zum Vorteil der Autofahrer, findet der ADAC. Wer mittags nach 12 Uhr tanken müsse, der habe erhebliche Zusatzkosten. Auch das Leibniz-Zentrum für europäische Wirtschaftsforschung hatte schon festgestellt, die 12-Uhr-Regel führt zu höheren Durchschnittspreisen. Lea Matschulat, Nachrichtenredaktion.
1: Im Streit um Grönland haben die USA, Dänemark und die Arktisinsel ein Sicherheitsabkommen geschlossen. Präsident Trump sowie die Regierungschefs Frederiksen und Nielsen unterzeichneten die Vereinbarung in New York. Trump zufolge erhalten die USA weitreichende Befugnisse zur Verteidigung Grönlands und wollen dort zwei neue Militärbasen errichten. Regierungschef Nielsen erklärte, das Abkommen führe die bestehende Sicherheitsvereinbarung mit den USA fort. Gut 1 Million Mal hat es 2026 bisher geblitzt. Das teilte das Münchner Blitzortungsunternehmen NoCast mit. Die Zahl liege etwa 15% unter dem Mittelwert der vergangenen 10 Jahre. Zur geringen Gewitteraktivität in diesem Sommer habe die Trockenheit beigetragen, da Hitze und Feuchtigkeit normalerweise Gewitter begünstigen.
4: Jetzt für euch das NRW-Update mit Vincent Schulze. Im Rennen um die deutsche Olympia-Bewerbung liegen München und NRW fast gleich auf. Der DOSB bewertet München mit 87 Punkten, Köln-Rhein-Ruhr kommt auf 85. Entschieden wird am Samstag. Ein Apotheker aus Mönchengladbach steht wegen mutmaßlich illegaler Medikamentenverkäufe vor Gericht. Er soll mehr als 31.000 Packungen verschreibungspflichtiger Mittel verkauft haben. Und das Bundesverwaltungsgericht beschäftigt sich heute mit dem geplanten Bau der A445 zwischen Hamm und Werl. Kläger sehen bei der Planung Verstöße gegen Klima-, Umwelt- und Naturschutzrecht.
5: Auf der A4 Richtung Herlen-Aachen zwischen Kreuz Köln-Ost und Köln-Eiffeltor gibt es 9 Kilometer Stau. Auf der A2 Richtung Oberhausen zwischen Gladberg-Ellinghorst und Kreuz Oberhausen stockt der Verkehr auf 7 Kilometern. Auf der A1 Richtung Euskirchen zwischen Dreieck Erftal und Kreuz Bliesheim stockt der Verkehr auf 4 Kilometern. Gute Fahrt.
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5: In Ergrat sind es aktuell 14 Grad, in Lüdenscheid ebenfalls 14 und auch in Mahl messen wir 14 Grad. Heute erwartet euch ein freundlicher Tag mit Wolken und sonnigen Abschnitten. Das Ganze bei maximal 21 Grad.
6: Hey ho, einen wunderschönen Mittwoch euch und stellt euch mal vor, ihr googelt morgens euren eigenen Namen und Google sagt euch plötzlich, also du bist gestern gestorben. Genau das ist jetzt einfach Meghan Moroney passiert. Durch irgendeinen komischen Fehler wurde bei Google angezeigt, dass Meghan am Sonntag nämlich gestorben sei. Was hat sie da natürlich erstmal gemacht? Erstmal Social Media auf und klargestellt, entgegen der allgemeinen Meinung, ich lebe. Hätte uns auch sehr gewundert, denn sie sah bei ihrem Auftritt am Wochenende natürlich in Köln im Karlsberg Victoria auch noch quicklebendig aus. War eine Hammer-Show und da hoffen wir, kommen noch ganz, ganz viele weitere Auftritte dazu.

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0: Auf der A1 Richtung Euskirchen stockt es zwischen Hürth und Kreuzbliesheim auf 4 Kilometern. In der Gegenrichtung, Richtung Köln, gibt es zwischen Burscheid und Köln-Niehl 2 Kilometer Stau. Auf der A3 Richtung Köln stockt der Verkehr zwischen Dienstlaken Süd und Kreuz Oberhausen West auf 4 Kilometern. In der Gegenrichtung Richtung Oberhausen steht ihr zwischen Duisburg-Wedau und Oberhausen-Lierich 1 Kilometer im Stau. Habt eine gute und sichere Fahrt.
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0: In Wattenscheid sind es aktuell 15 Grad, in Gütersloh haben wir 14 Grad und in Euskirchen messen wir ebenfalls 15 Grad. Heute erwartet euch ein freundlicher Tag mit Wolken und sonnigen Abschnitten. Das Ganze bei maximal 21 Grad.
2: Jeden Mittwoch feiern wir hier auf The Wolf an unserem Legendentag nochmal die größten Country-Stars aller Zeiten. Und heute wollen wir da nochmal Bruce Springsteen, den Boss, hochleben lassen. Und zwar mit seinen größten Songs und auch mit seinen größten Stories.
3: Schnell wird er gerade in New Jersey zum Helden. Denn er macht nicht nur geile Mucke, er kämpft in dieser Zeit als stinknormaler Gärtner auch gegen wuchernde Hecken und für soziale Gerechtigkeit. Aus Bruce wird der Working Class Hero.
4: Doch eins war dem bodenständigen Bruce Springsteen schon immer klar: Um seine Ziele zu erreichen, wird er hart arbeiten müssen.
5: Als ich Leadsänger werden wollte, habe ich mir ein Beispiel am Rhythmusgitarristen genommen, der sich zurückhielt und einfach nur seinen Job gemacht hat.
3: Schnell wird Bruce Springsteen mit seinen kritischen Texten zum größten Rockstar der Welt. Auch weil er mit seiner E Street Band enge Vertraute gefunden hat, die ihm auf Schritt und Tritt folgen. Doch 1989 ist die Luft raus. Die E Street Band und der Boss gehen getrennte Wege. Für ganze 10 Jahre. Bis zum feierten Reunion. Bruce Springsteen beweist mal wieder, er ist nicht nur der Working Class Hero, er ist auch das Arbeitstier unter den Rockern. Ein Gig über 4 Stunden, für den Boss kein Problem. Und so war es auch bei diesem legendären Auftritt. 10-mal verkauft Bruce Springsteen die legendäre Konzertlocation komplett aus.
2: Springsteen, einfach legendär, und deswegen wollen wir ihn natürlich heute nochmal hier auf The Wolf feiern mit seinen größten Stories, aber natürlich jetzt auch mit seinen größten Songs.

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1: Ich bin Tanja Wagner. Die Bundesregierung will Straftaten mit K.O.-Tropfen härter bestrafen. Heute bringt Justizministerin Hubig ihren entsprechenden Gesetzentwurf in den Bundestag ein. Wer andere Menschen mit K.O.-Tropfen wehrlos macht, soll künftig mit mindestens 5 Jahren Gefängnis bestraft werden.
2: Für den Einsatz von K.O.-Tropfen für Sexualdelikte oder Raubüberfälle gilt aktuell in der Regel nur eine Höchststrafe von 3 Jahren. Denn K.O.-Tropfen gelten bislang nicht als gefährliches Werkzeug. Das soll sich mit dem neuen Gesetz ändern. K.O.-Tropfen und andere Mittel oder Substanzen, die geeignet sind, erhebliche Verletzungen oder erhebliche gesundheitliche Schäden herbeizuführen, wie es im Gesetzentwurf heißt, werden jetzt rechtlich so eingestuft wie eine Waffe oder ein gefährliches Werkzeug. Uli Reitinger, Berlin.
1: Das Bundeskabinett hat einen 10-Punkte-Plan gegen Missbrauch von Sozialleistungen aufgestellt. Innenminister Dobrindt und Sozialministerin Baas stellen die Pläne am Nachmittag im Detail vor.
3: Die Regierung will harte Kante zeigen. Ganz konkret sind zum Beispiel strengere Regeln für EU-Ausländer geplant, die hier Sozialleistungen bekommen. Man will Schwarzarbeit stärker bekämpfen und vor allem Banden, die Menschen hier ins Land holen, sie ausbeuten und in Schrottimmobilien unterbringen. Es geht also unterm Strich um viel Geld, kriminelle Machenschaften und auch um mehr Gerechtigkeit. Bis Ende des Jahres soll der Aktionsplan umgesetzt werden. Claudia Wächter, Nachrichtenredaktion.
1: In der gerade beendeten Badesaison sind mehr Menschen in Deutschland ums Leben gekommen als im Sommer des Vorjahres. Zwischen Anfang Mai und dem Ende der Sommerferien ertranken 248 Menschen, 12 mehr als im gleichen Zeitraum 2025. Das teilte die Deutsche Lebensrettungsgesellschaft mit. Fürs neue Jahr empfiehlt der Lonely Planet wieder weltweit ausgewählte Reiseziele, davon auch eines in Deutschland. Die Bauhausstadt Dessau gehört für den Reiseführer zu den 25 besten Reisezielen im kommenden Jahr. Im Buch Lonely Planet Best in Travel 2027 wird die Stadt in Sachsen-Anhalt als eine Destination präsentiert, die man unbedingt besuchen sollte, neben Marokkos Hauptstadt Rabat, der Millionenmetropole Chengdu in China oder Abu Dhabis Museen in den Vereinigten Arabischen Emiraten.
4: Jetzt für euch das NRW-Update mit Vincent Schulze. Im Rennen um die deutsche Olympia-Bewerbung liegen München und NRW fast gleich auf. Der DOSB bewertet München mit 87 Punkten, Köln-Rhein-Ruhr kommt auf 85. Entschieden wird am Samstag. Ein Apotheker aus Mönchengladbach steht wegen mutmaßlich illegaler Medikamentenverkäufe vor Gericht. Er soll mehr als 31.000 Packungen verschreibungspflichtiger Mittel verkauft haben. Und das Bundesverwaltungsgericht beschäftigt sich heute mit dem geplanten Bau der A445 zwischen Hamm und Werl. Kläger sehen bei der Planung Verstöße gegen Klima-, Umwelt- und Naturschutzrecht.
5: Auf der A4 zwischen Eschweiler Ost und Langerwehe gibt es Gefahr durch Personen auf der Fahrbahn in beiden Richtungen. Fahrt hier bitte besonders vorsichtig. Auf der A4 Richtung Köln gibt es zwischen Kreuzköln West und Köln-Eiffeltor 5 Kilometer Stau. In der Gegenrichtung Richtung Herlen-Aachen staut es sich ebenfalls auf 5 Kilometern zwischen Kreuzköln Ost und Köln-Eiffeltor. Auf der A1 Richtung Euskirchen stockt der Verkehr zwischen Hürth und Kreuz-Bliesheim auf 4 Kilometern. In der Gegenrichtung Richtung Köln gibt es zwischen Burscheid und Köln-Niel 2 Kilometer Stau. Gute Fahrt.
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5: In Kleve haben wir aktuell 14 Grad. In Lippstadt sind es 16 Grad. In Lüdenscheid ebenfalls 16 Grad. In den nächsten Stunden ist es überwiegend bewölkt. Heute Nacht sinkt das Thermometer auf frische 11 Grad. Morgen wird es dann freundlich, mit Wolken und sonnigen Abschnitten bei bis zu 20 Grad.
6: Schönen Mittwoch, ihr hört The Wolf und ich habe direkt mal tolle Nachrichten, denn Cowboys in Berlin können erstmal aufatmen. Old Texas Town bleibt die Westernstadt des Cowboy Club. Old Texas Berlin darf noch bis mindestens mal zum Sommer 2032 an ihrem bisherigen Standort bleiben. Und das ist für Country-Fans wirklich eine richtig schöne Nachricht, denn dieser Ort, das ist nicht irgendwie irgendeine Western-Kulisse. Old Texas Town, das gehört ja ein Stück weit zur deutschen Country-Geschichte. Ich meine, die Stadt, die sieht ja tatsächlich so aus, wie man sich Texas mitten in Deutschland vielleicht vorstellt. Also mit Saloon, Jail, Bank, Cantina, sogar ja mit einem Ford, einfach mitten in Berlin. Und die Zukunft, die stand eben zuletzt auf der Kippe. Aber rund 11.800 Menschen haben jetzt eine Petition für den Erhalt unterschrieben. Sogar die Bossers haben sich ja für den Ort stark gemacht. Und da zeigt sich wieder einmal, die Country-Szene, die ist einfach genial und hält vor allem einfach zusammen. So startet man auch gerne rein in diesen Mittwoch. Also, habt einen schönen Tag. 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

0: Auf der A4 Richtung Köln gibt es zwischen Kreuz Köln-West und Köln-Eiffeltor 5 Kilometer Stau. Auf der A2 Richtung Dortmund staut es sich zwischen Veltheim und Kreuzbad Oeynhausen auf 4 Kilometern. Auf der A1 Richtung Köln gibt es zwischen Burscheid und Köln-Niehl ebenfalls 4 Kilometer Stau. Habt eine gute und sichere Fahrt.
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0: In Bocholt sind es aktuell 16 Grad, in Gütersloh ebenfalls 16. In Gelsenkirchen messen wir 18 Grad. In den nächsten Stunden ist es überwiegend bewölkt. Heute Nacht sinkt das Thermometer auf frische 11 Grad. Morgen wird es dann freundlich, mit Wolken und sonnigen Abschnitten bei bis zu 20 Grad.
2: Schönen Mittwoch. Ihr hört The Wolf und liebe Wölfe, am Montag ist es soweit. Die Spannung steigt. Am Montag ist es endlich raus, welches C2C-Lineup es fürs kommende Jahr geben wird. Das C2C-Lineup fürs Jahr 2027 wird am Montag 8.25 Uhr britischer Zeit veröffentlichen. Auch in diesem Jahr waren es ja schon so unfassbar tolle Künstler, ne? Zac Top, Scotty McCreery, Drake Milligan. Und jetzt lasst uns doch einfach mal so ein bisschen rumspinnen. Auf wen würdet ihr euch denn so im kommenden Jahr am meisten freuen? Muss ja gar nicht so realistisch sein. Was glaubt ihr? Wer werden so die Headliner sein? Wer könnte zu uns nach Deutschland zum C2C-Festival eben nach Berlin kommen? Eure Prognosen gerne mal per WhatsApp. Kann wirklich jeder mögliche Künstler, jede mögliche Künstlerin dabei sein. Ich freue mich drauf, die ganzen Nachrichten gleich zu lesen.

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1: Ich bin Tanja Wagner. Die Bundesregierung will Straftaten mit K.O.-Tropfen härter bestrafen. Heute bringt Justizministerin Hubig ihren entsprechenden Gesetzentwurf in den Bundestag ein. Wer andere Menschen mit K.O.-Tropfen wehrlos macht, soll künftig mit mindestens 5 Jahren Gefängnis bestraft werden.
2: Für den Einsatz von K.O.-Tropfen für Sexualdelikte oder Raubüberfälle gilt aktuell in der Regel nur eine Höchststrafe von 3 Jahren. Denn K.O.-Tropfen gelten bislang nicht als gefährliches Werkzeug. Das soll sich mit dem neuen Gesetz ändern. K.O.-Tropfen und andere Mittel oder Substanzen, die geeignet sind, erhebliche Verletzungen oder erhebliche gesundheitliche Schäden herbeizuführen, wie es im Gesetzentwurf heißt, werden jetzt rechtlich so eingestuft wie eine Waffe oder ein gefährliches Werkzeug. Uli Reitinger, Berlin.
1: Das Bundeskabinett hat einen 10-Punkte-Plan gegen Missbrauch von Sozialleistungen aufgestellt. Innenminister Dobrindt und Sozialministerin Baas stellen die Pläne am Nachmittag im Detail vor.
3: Die Regierung will harte Kante zeigen. Ganz konkret sind zum Beispiel strengere Regeln für EU-Ausländer geplant, die hier Sozialleistungen bekommen. Man will Schwarzarbeit stärker bekämpfen und vor allem Banden, die Menschen hier ins Land holen, sie ausbeuten und in Schrottimmobilien unterbringen. Es geht also unterm Strich um viel Geld, kriminelle Machenschaften und auch um mehr Gerechtigkeit. Bis Ende des Jahres soll der Aktionsplan umgesetzt werden. Claudia Wächter, Nachrichtenredaktion.
1: In der gerade beendeten Badesaison sind mehr Menschen in Deutschland ums Leben gekommen als im Sommer des Vorjahres. Zwischen Anfang Mai und dem Ende der Sommerferien ertranken 248 Menschen, 12 mehr als im gleichen Zeitraum 2025. Das teilte die Deutsche Lebensrettungsgesellschaft mit. Fürs neue Jahr empfiehlt der Lonely Planet wieder weltweit ausgewählte Reiseziele, davon auch eines in Deutschland. Die Bauhausstadt Dessau gehört für den Reiseführer zu den 25 besten Reisezielen im kommenden Jahr. Im Buch Lonely Planet Best in Travel 2027 wird die Stadt in Sachsen-Anhalt als eine Destination präsentiert, die man unbedingt besuchen sollte. Neben Marokkos Hauptstadt Rabat, der Millionenmetropole Chengdu in China oder Abu Dhabis Museen in den Vereinigten Arabischen Emiraten.
4: Jetzt für euch das NRW-Update mit Vincent Schulze. Im Rennen um die deutsche Olympia-Bewerbung liegen München und NRW fast gleich auf. Der DOSB bewertet München mit 87 Punkten, Köln-Rhein-Ruhr kommt auf 85. Entschieden wird am Samstag. Ein Apotheker aus Mönchengladbach steht wegen mutmaßlich illegaler Medikamentenverkäufe vor Gericht. Er soll mehr als 31.000 Packungen verschreibungspflichtiger Mittel verkauft haben. Und das Bundesverwaltungsgericht beschäftigt sich heute mit dem geplanten Bau der A445 zwischen Hamm und Werl. Kläger sehen bei der Planung Verstöße gegen Klima-, Umwelt- und Naturschutzrecht.
5: Auf der A1 Richtung Dortmund gibt es zwischen Hagen-Nord und Schwerte 6 Kilometer Stau. Auf der A2 Richtung Dortmund staut es sich zwischen Veltheim und Kreuzbad Oeynhausen auf 5 Kilometern. Auf der A1 Richtung Euskirchen stockt der Verkehr zwischen Dreieck Erftal und Kreuz Bliesheim auf 4 Kilometern. Gute Fahrt.
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5: Bei euch in Senden sind es aktuell 18 Grad. In Leverkusen und Krefeld messen wir jeweils 17 Grad. In den nächsten Stunden ist es überwiegend bewölkt. Heute Nacht sinkt das Thermometer auf frische 11 Grad. Morgen wird es dann freundlich, mit Wolken und sonnigen Abschnitten bei bis zu 20 Grad.
6: Einen schönen guten Tag. Hallo liebe Country-Freunde, hallo liebe Wölfe. Es ist Legendentag hier bei Deutschlands Country-Radio. The Wolf, der ist ja immer mittwochs. Heute geht es um den fantastischen Bruce Springsteen. Für viele ist er der amerikanische Musiker schlechthin. Nicht nur wegen seiner Nummer Born in the USA. Aber ich finde, wir reden ganz oft hier über Country in den USA. Wir reden natürlich auch sehr gerne über Country in Deutschland. Aber es gibt so eine kleine, große Country-Insel, die schwabert immer so ein bisschen nebenher und fällt völlig zu Unrecht hinten runter. Und zu dieser Country-Szene gehört jetzt unser Künstler, nämlich Travis Collins. Der macht australischen Country. Hat zwar in letzter Zeit jetzt nicht wirklich viel rausgebracht, die letzte Nummer ist fast 2 Jahre her, aber eben auch in Australien ist Country ein Riesenthema. Und vor allem auch dank ihm hier, denn er gehört zu den erfolgreichsten australischen Country-Musikern. Hier ist für euch Travis Collins, hier ist Don't Get Me Started.

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0: Auf der A2 Richtung Dortmund gibt es zwischen Veltheim und Kreuzbad Oeynhausen 5 Kilometer Stau. In der Gegenrichtung Richtung Köln staut es sich auf der A4 zwischen Kreuz Köln West und Köln Eiffeltor ebenfalls auf 5 Kilometern. Auf der A1 Richtung Dortmund staut es sich zwischen Hagen West und Westhofener Kreuz auf 4 Kilometern. In der Gegenrichtung Richtung Köln stockt der Verkehr zwischen Westhofener Kreuz und Hagen Nord auf 1 Kilometer. Habt eine gute und sichere Fahrt.
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0: In Münster sind es aktuell 19 Grad, in Blankenheim haben wir 16 und in Winterberg messen wir 14 Grad. In den nächsten Stunden ist es überwiegend bewölkt. Heute Nacht sinkt das Thermometer auf frische 11 Grad. Morgen wird es dann freundlich, mit Wolken und sonnigen Abschnitten bei bis zu 20 Grad.
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2: Es ist Legendentag bei Deutschlands Country Radio The Wolf. Hallo liebe Wölfe, heute dreht sich alles um den Boss persönlich, um den fantastischen Bruce Springsteen. Wir wollen aber natürlich nicht nur über viele spannende Geschichten aus diesem bewegten Leben sprechen. Wir wollen vor allem Musik hören von unserer Legende des Tages. Und das machen wir jetzt auch. Hier ist für euch die Legende des Tages. Hier ist der Boss, hier ist Bruce Springsteen, hier ist For You.

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1: Ich bin Tanja Wagner. Die Bundesregierung will Straftaten mit K.O.-Tropfen härter bestrafen. Heute bringt Justizministerin Hubig ihren entsprechenden Gesetzentwurf in den Bundestag ein. Wer andere Menschen mit K.O.-Tropfen wehrlos macht, soll künftig mit mindestens 5 Jahren Gefängnis bestraft werden.
2: Für den Einsatz von K.O.-Tropfen für Sexualdelikte oder Raubüberfälle gilt aktuell in der Regel nur eine Höchststrafe von 3 Jahren. Denn K.O.-Tropfen gelten bislang nicht als gefährliches Werkzeug. Das soll sich mit dem neuen Gesetz ändern. K.O.-Tropfen und andere Mittel oder Substanzen, die geeignet sind, erhebliche Verletzungen oder erhebliche gesundheitliche Schäden herbeizuführen, wie es im Gesetzentwurf heißt, werden jetzt rechtlich so eingestuft wie eine Waffe oder ein gefährliches Werkzeug. Uli Reitinger, Berlin.
1: Das Bundeskabinett hat einen 10-Punkte-Plan gegen Missbrauch von Sozialleistungen aufgestellt. Innenminister Dobrindt und Sozialministerin Baas stellen die Pläne am Nachmittag im Detail vor.
3: Die Regierung will harte Kante zeigen. Ganz konkret sind zum Beispiel strengere Regeln für EU-Ausländer geplant, die hier Sozialleistungen bekommen. Man will Schwarzarbeit stärker bekämpfen und vor allem Banden, die Menschen hier ins Land holen, sie ausbeuten und in Schrottimmobilien unterbringen. Es geht also unterm Strich um viel Geld, kriminelle Machenschaften und auch um mehr Gerechtigkeit. Bis Ende des Jahres soll der Aktionsplan umgesetzt werden. Claudia Wächter, Nachrichtenredaktion.
1: In der gerade beendeten Badesaison sind mehr Menschen in Deutschland ums Leben gekommen als im Sommer des Vorjahres. Zwischen Anfang Mai und dem Ende der Sommerferien ertranken 248 Menschen, 12 mehr als im gleichen Zeitraum 2025. Das teilte die Deutsche Lebensrettungsgesellschaft mit. Fürs neue Jahr empfiehlt der Lonely Planet wieder weltweit ausgewählte Reiseziele, davon auch eines in Deutschland. Die Bauhausstadt Dessau gehört für den Reiseführer zu den 25 besten Reisezielen im kommenden Jahr. Im Buch Lonely Planet Best in Travel 2027 wird die Stadt in Sachsen-Anhalt als eine Destination präsentiert, die man unbedingt besuchen sollte. Neben Marokkos Hauptstadt Rabat, der Millionenmetropole Chengdu in China oder Abu Dhabis Museum in den Vereinigten Arabischen Emiraten.
4: Jetzt für euch das NRW-Update mit Vincent Schulze. Im Rennen um die deutsche Olympia-Bewerbung liegen München und NRW fast gleich auf. Der DOSB bewertet München mit 87 Punkten, Köln-Rhein-Ruhr kommt auf 85. Entschieden wird am Samstag. Ein Apotheker aus Mönchengladbach steht wegen mutmaßlich illegaler Medikamentenverkäufe vor Gericht. Er soll mehr als 31.000 Packungen verschreibungspflichtiger Mittel verkauft haben. Und das Bundesverwaltungsgericht beschäftigt sich heute mit dem geplanten Bau der A445 zwischen Hamm und Werl. Kläger sehen bei der Planung Verstöße gegen Klima-, Umwelt- und Naturschutzrecht.
5: Auf der A2 Richtung Dortmund gibt es zwischen Veltheim und Bad Oeynhausen 6 Kilometer Stau. Auf der A4 Richtung Köln staut es sich zwischen Kreuz Köln-West und Köln-Eiffeltor auf 5 Kilometern. In der Gegenrichtung stockt der Verkehr zwischen Dreieck Köln-Heumar und Kreuz Köln-Süd auf 3 Kilometern. Wir wünschen euch eine gute Fahrt.
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5: In Euskirchen sind es aktuell 19 Grad, in Velbert haben wir 18, in Heinsberg messen wir ebenfalls 19 Grad. In den nächsten Stunden ist es überwiegend bewölkt. Heute Nacht sinkt das Thermometer auf frische 11 Grad. Morgen wird es dann freundlich, mit Wolken und sonnigen Abschnitten bei bis zu 20 Grad.
6: Morgan Wallen zusammen mit Eric Church und Man Made a Bar. Es ist kurz nach 1. Hier ist Deutschlands Country Radio The Wolf an eurem legendären Mittwoch. Immer mittwochs ist bei uns Legendentag. Da gucken wir immer ganz genau hin. Kann mal ein einzelner Musiker oder eine einzelne Musikerin sein. Kann auch mal eine Band sein. Wir lieben einfach alle. Heute geht's um Bruce Springsteen. Da freue ich mich unglaublich drauf. Aber natürlich haben wir auch noch Platz für ganz viele andere Legenden. Zum Beispiel für Dolly Parton, die uns natürlich immer noch sehr, sehr fehlt. Sie kommt hier gleich mit ihrem Mega-Hit Julie. Wir haben junge Legenden dabei, Dasher mit ihrer aktuellen Nummer Memo und eben auch Morgan Wallen und Eric Church. Hier sind sie für euch. Ich bin Phil. Hallo zusammen.

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0: Auf der A2 Richtung Dortmund gibt es zwischen Veltheim und dem Kreuz Bad Oeynhausen 6 Kilometer stockenden Verkehr. Auf der A4 Richtung Köln steht ihr zwischen dem Kreuz Köln-West und Köln-Eiffeltor auf 5 Kilometern im Stau. In der Gegenrichtung stockt es auf 3 Kilometern zwischen dem Kreuz Köln-Grämberg und Köln-Eiffeltor. Gute Fahrt.
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0: In Brakel sind es aktuell 19 Grad, in Höxter ebenfalls 19 und auch in Kamp-Lintfort messen wir 19 Grad. In den nächsten Stunden ist es überwiegend bewölkt. Heute Nacht sinkt das Thermometer auf frische 11 Grad. Morgen wird es dann freundlich, mit Wolken und sonnigen Abschnitten bei bis zu 20 Grad.
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2: Shabuzi ist mal wieder dran bei Deutschlands Country Radio The Wolf mit seiner aktuellen Nummer Cowgirl. Starten wir in eine frische halbe Stunde rein. Es gibt die Dire Straits gleich noch. Cody Jinx auch am Start. Neue Nummer, Better Than the Bottle, besser als die Flasche. Und was ist denn genau ist, was denn da so viel besser als die Flasche ist? Das hören wir uns gleich an. Hier ist Shabuzi mit Cowgirl. Ich bin Phil. Ich wünsche euch einen schönen Mittwochmittag. Hallo.

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1: Ich bin Ursula Winkler. Die Bundesregierung will Sozialmissbrauch eindämmen. Dazu beschloss das Bundeskabinett einen 10-Punkte-Aktionsplan. Wirksamer bekämpft werden sollen ausbeuterische Geschäftsmodelle im Zusammenhang mit sogenannten Schrottimmobilien, wie es in dem Plan heißt. Außerdem soll etwa an per Haftbefehl gesuchte Personen keine Grundsicherung mehr fließen. Bundeskanzler Merz schrieb auf der Plattform X, Missbrauch gehe zulasten aller, die arbeiten und einzahlen. Die Sozialsysteme dürften nicht ausgenutzt werden. Nach Rekordständen in der vergangenen Woche gehen die Spritpreise aktuell zurück. Sowohl Diesel als auch Super E10 waren gestern im bundesweiten Tagesdurchschnitt billiger als am Vortag. Das geht aus Daten des ADAC hervor.
2: Wahnsinnig viel sparen können Autofahrer nicht, aber immerhin im Durchschnitt ist der Spritpreis um 1 bis 2 Cent gesunken im Vergleich zum Wochenanfang. Grund dafür sind wohl vor allem die Rohölpreise, die runtergegangen sind. Seit April dürfen die Tankstellen die Spritpreise nur noch um 12 Uhr raufsetzen und diese Regel, sagt der ADAC, müsse weg, denn Sprit sei kein bisschen billiger geworden. Es gäbe nur größere Preisschwankungen über den Tag hinweg. Claudia Wächter, Nachrichtenredaktion.
1: In der gerade beendeten Badesaison sind mehr Menschen in Deutschland ums Leben gekommen als im Sommer des Vorjahres. Zwischen Anfang Mai und dem Ende der Sommerferien ertranken 248 Menschen, 12 mehr als im gleichen Zeitraum 2025. Das teilt die DLRG mit.
3: Alleine im Juni zählte die DLRG mehr als 100 Todesfälle. Nur 2003 gab es in einem Juni mehr Badetote. Eine Hitzewelle zog besonders viele Menschen ans Wasser. Besonders gefährdet sind Jugendliche und junge Männer zwischen 11 und 30 Jahren. Viele überschätzen sich, sind leichtsinnig, gehen Risiken ein und das, obwohl sie nicht oder nicht gut schwimmen können. Die meisten tödlichen Badeunfälle gab es in Bayern. Hier starben in diesem Sommer 61 Menschen. Uli Reitinger, Nachrichtenredaktion.
1: Die Gestaltung neuer Euro-Banknoten kommt voran. Sie sollen ab Anfang der 30er Jahre schrittweise in Umlauf gebracht werden, das teilte die Europäische Zentralbank mit. Einfließen soll dabei auch das Votum von fast 10 Millionen Europäerinnen und Europäern, die sich an einer Umfrage zum Design der künftigen Euro-Banknoten beteiligt haben. Als Motive kommen die Gesichter berühmter Europäer oder europäische Institutionen und Vögel in Frage.
4: Und jetzt für euch das NRW-Update mit Talia Nürnberger. Bei einer Forsa-Umfrage zur Bundestagswahl liegt die AfD in NRW erstmals vor der CDU. Bei der Landtagswahlfrage bleibt dagegen die CDU von Ministerpräsident Hendrik Wüst vorn. In Hamm ist ein 23-Jähriger vor einer Kampfsportschule niedergestochen und schwer verletzt worden. 4 Männer wurden festgenommen. Die Polizei ermittelt. In NRW sind bis Mitte dieses Monats 54 Menschen ertrunken, 16 mehr als im Vorjahreszeitraum. Besonders stieg die Zahl bei Jugendlichen und jungen Erwachsenen.
5: Auf der A1 Richtung Euskirchen gibt es zwischen Hürth und dem Kreuz Bliesheim 5 Kilometer stockenden Verkehr. In der Gegenrichtung, Richtung Dortmund, stockt es zwischen Schwerte und dem Westhofener Kreuz auf 2 Kilometern. Auf der A3 Richtung Oberhausen gibt es zwischen Duisburg-Wedau und Oberhausen-Lierich 4 Kilometer Stau. In der Gegenrichtung Richtung Köln liegt in Höhe Duisburg-Wedau ein Gegenstand auf der Fahrbahn. Wir wünschen euch eine gute Fahrt.
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5: In Warstein sind es aktuell 17 Grad, in Warburg haben wir 19 und in Wuppertal messen wir 20 Grad. In den nächsten Stunden ist es überwiegend bewölkt. Heute Nacht sinkt das Thermometer auf frische 10 Grad. Morgen wird es dann wechselhaft mit teils Wolken und Regen bei bis zu 19 Grad.
6: Der Mittwoch bei Deutschlands Country Radio The Wolf, jetzt mit Luke Combs und She Got the Best of Me. So hat er sich im Jahr 2018 vorgestellt, sollte Country Musik hören, eine großartige Nummer, die überhaupt keine Federn gelassen hat in den letzten Jahren. Genauso auch Crowded House mit Weather With You gibt's gleich. 1991, so klang die Musik damals, fehlt nur noch neue, frische Musik. Die gibt's von Cameron Whitcomb gleich mit Kingdom of Fear. Ich bin Philipp, hallo zusammen.

Bruce Springsteen hat die Nase einfach immer noch nicht voll. Und das finden wir natürlich großartig. Der Mann ist weiter so umtriebig wie eh und je und produziert Musik am laufenden Band. Erst vor kurzem hat er gesagt, dass er an 2 Alben arbeitet. Jetzt gerade, in diesem Moment. Wir sprechen heute am Legendentag bei The Wolf, heute am Mittwoch, ganz doll natürlich über unsere Lieblingslegende, über Bruce Springsteen. Und ja, er arbeitet gerade an 2 Alben und eins davon ist laut seiner eigenen Aussage schon fertig. Aber für ihn ist es wichtig, dass das andere Album, das noch nicht fertig ist, zuerst rauskommt. Es gibt anscheinend irgendwie einen chronologischen Bezug untereinander und deswegen fragt man sich natürlich, warum hat er da nicht erst das andere fertig gemacht, sondern erst das zweite? Aber wer sind wir, dass wir den Boss persönlich in Frage stellen? Es gibt bald 2 neue Alben von Bruce Springsteen. Wir freuen uns wahnsinnig drauf. Es gibt auch gerade eine schöne Filmreihe übrigens, denn sein letztes Philadelphia-Konzert unter dem Namen Land of Hope and Dreams American Tour, da gibt es einen Konzertfilm zu. Und zwar in mehreren Teilen. Der erste Teil ist auch schon seit dem 9. September draußen. Alle weiteren Teile sollen bis Jahresende folgen. Bruce Springsteen ist heute die Legende des Tages. Hier ist er mit Musik. Hier ist My Hometown.

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0: Auf der A1 Richtung Euskirchen stockt der Verkehr zwischen Hürth und Kreuz-Bliesheim auf 6 Kilometern. Auf der A3 Richtung Oberhausen gibt es zwischen Duisburg-Wedau und Oberhausen-Lierich 4 Kilometer Stau. Ebenfalls in dieser Richtung liegen Gegenstände auf der Fahrbahn in Höhe Duisburg-Wedau. Gute Fahrt.
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0: In Olpe sind es aktuell 17 Grad, in Neuss haben wir 21 Grad und in Lemgo messen wir 19 Grad. In den nächsten Stunden ist es überwiegend bewölkt. Heute Nacht sinkt das Thermometer auf frische 10 Grad. Morgen wird es dann wechselhaft mit teils Wolken und Regen bei bis zu 19 Grad.
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2: John Denver, Take Me Home. Country Roads geht immer. Ich glaube, dieses Lied würde sogar auf einem Techno-Radiosender funktionieren, weil ist einfach bombastisch, ne? Take Me Home, Country Roads gibt's gleich. Vorher wird auch schon wieder irgendjemand irgendwo hingetaked, nämlich von Cody Johnson. Take Me Back, Leave Me There.

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Randall King um kurz vor drei bei Deutschlands Country Radio The Wolf mit Could Have Been Love. Und es geht sogar noch ein bisschen neuer, es geht sogar noch ein bisschen frischer. Und zwar jetzt mit Max McKnown. Hier ist Nigelnagelneu, Max McKnown mit Famous to You.

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1: Ich bin Ursula Winkler. Die Bundesregierung will Sozialmissbrauch eindämmen. Dazu beschloss das Bundeskabinett einen 10-Punkte-Aktionsplan. Wirksamer bekämpft werden sollen ausbeuterische Geschäftsmodelle im Zusammenhang mit sogenannten Schrottimmobilien, wie es in dem Plan heißt. Außerdem soll etwa an per Haftbefehl gesuchte Personen keine Grundsicherung mehr fließen. Bundeskanzler Merz schrieb auf der Plattform X, Missbrauch gehe zulasten aller, die arbeiten und einzahlen. Die Sozialsysteme dürften nicht ausgenutzt werden. Nach Rekordständen in der vergangenen Woche gehen die Spritpreise aktuell zurück. Sowohl Diesel als auch Super E10 waren gestern im bundesweiten Tagesdurchschnitt billiger als am Vortag. Das geht aus Daten des ADAC hervor.
2: Wahnsinnig viel sparen können Autofahrer nicht, aber immerhin im Durchschnitt ist der Spritpreis um 1 bis 2 Cent gesunken im Vergleich zum Wochenanfang. Grund dafür sind wohl vor allem die Rohölpreise, die runtergegangen sind. Seit April dürfen die Tankstellen die Spritpreise nur noch um 12 Uhr raufsetzen und diese Regel, sagt der ADAC, müsse weg, denn Sprit sei kein bisschen billiger geworden. Es gäbe nur größere Preisschwankungen über den Tag hinweg. Claudia Wächter, Nachrichtenredaktion.
1: In der gerade beendeten Badesaison sind mehr Menschen in Deutschland ums Leben gekommen als im Sommer des Vorjahres. Zwischen Anfang Mai und dem Ende der Sommerferien ertranken 248 Menschen, 12 mehr als im gleichen Zeitraum 2025. Das teilt die DLRG mit.
3: Alleine im Juni zählte die DLRG mehr als 100 Todesfälle. Nur 2003 gab es in einem Juni mehr Badetote. Eine Hitzewelle zog besonders viele Menschen ans Wasser. Besonders gefährdet sind Jugendliche und junge Männer zwischen 11 und 30 Jahren. Viele überschätzen sich, sind leichtsinnig, gehen Risiken ein und das, obwohl sie nicht oder nicht gut schwimmen können. Die meisten tödlichen Badeunfälle gab es in Bayern. Hier starben in diesem Sommer 61 Menschen. Uli Reitinger, Nachrichtenredaktion.
1: Die Gestaltung neuer Euro-Banknoten kommt voran. Sie sollen ab Anfang der 30er Jahre schrittweise in Umlauf gebracht werden, das teilte die Europäische Zentralbank mit. Einfließen soll dabei auch das Votum von fast 10 Millionen Europäerinnen und Europäern, die sich an einer Umfrage zum Design der künftigen Euro-Banknoten beteiligt haben. Als Motive kommen die Gesichter berühmter Europäer oder europäische Institutionen und Vögel in Frage.
4: Und jetzt für euch das NRW-Update mit Talia Nürnberger. Bei einer Forsa-Umfrage zur Bundestagswahl liegt die AfD in NRW erstmals vor der CDU. Bei der Landtagswahlfrage bleibt dagegen die CDU von Ministerpräsident Hendrik Wüst vorn. In Hamm ist ein 23-Jähriger vor einer Kampfsportschule niedergestochen und schwer verletzt worden. 4 Männer wurden festgenommen. Die Polizei ermittelt. In NRW sind bis Mitte dieses Monats 54 Menschen ertrunken, 16 mehr als im Vorjahreszeitraum. Besonders stieg die Zahl bei Jugendlichen und jungen Erwachsenen.
5: Auf der A1 Richtung Dortmund gibt es zwischen Kamener Kreuz und Kreuz Dortmund-Unna 6 Kilometer stockenden Verkehr. Ebenfalls auf der A1 Richtung Dortmund stockt es auf 5 Kilometern zwischen Kreuz Köln-Nord und Kreuz Leverkusen-West. Auf der A3 Richtung Oberhausen gibt es zwischen Kreuz Breitscheid und Oberhausen-Lierich 5 Kilometer Stau. Im weiteren Verlauf Richtung Oberhausen stockt der Verkehr auf 3 Kilometern zwischen Köln-Mülheim und Kreuz Leverkusen. Wir wünschen euch eine gute Fahrt.
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5: Bei euch in Kamp-Lintfort sind es aktuell 21 Grad, in Gelsenkirchen ebenfalls 21. Hagen meldet 20 Grad. In den nächsten Stunden ist es überwiegend bewölkt. Heute Nacht sinkt das Thermometer auf frische 10 Grad. Morgen wird es dann wechselhaft mit teils Wolken und Regen bei bis zu 19 Grad.
6: Um kurz nach 3. Hallo liebe Wölfe, hallo liebe Country-Freunde. Es gibt Musik von Hardy. Es ist Zeit für Favorite Country Song. Vielleicht ist es ja auch eurer. Vielleicht sagt ihr aber auch, ach du, 2025, so dieser New Country. Ich bin eher Team traditionell. Dann habe ich Bob Seger für euch im Anschluss mit dabei. Against the Wind macht natürlich heute am offiziellen Herbststart ganz besonders viel Sinn. Der ein oder andere wird sich schon durch den Wind gekämpft haben, vielleicht auf dem Fahrrad. Bob Seger, Against the Wind, gibt's gleich nach Hardy. Hier ist Favorite Country Song. Ich bin Phil. Hallo.

0: Genau. 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
1: Hello everybody, heute ist wieder Legendentag hier bei The Wolf. Und habt ihr auch diese Artists, bei denen ihr eigentlich gar nicht mehr wisst, wann ihr sie eigentlich das erste Mal gehört habt, weil ihre Musik irgendwie schon immer einfach da war? Genauso ist es bei mir mit Bruce Springsteen. Der lief bei uns zu Hause schon, als ich klein war, wirklich andauernd. Und dadurch habe ich auch, glaube ich, einfach so eine Schwäche für seine Musik bekommen. Und einer meiner absoluten Favorites ist I'm on Fire. Den Song kenne ich gefühlt schon mein ganzes Leben und trotzdem wird er aber einfach nie langweilig. Deshalb heute Bruce Springsteen mit I'm on Fire als mein The Wolf Song of the Day.
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0: Auf der A1 Richtung Euskirchen gibt es zwischen Hürth und Kreuz-Bliesheim 8 Kilometer stockenden Verkehr. In der Gegenrichtung Richtung Dortmund stockt es zwischen Köln-Bocklemünd und Kreuz-Leverkusen-West auf 6 Kilometern. Auf der A3 Richtung Oberhausen gibt es zwischen Kreuz-Breitscheid und Oberhausen-Lierich 5 Kilometer Stau. Ebenfalls auf der A3 Richtung Oberhausen zwischen Köln-Mühlheim und Kreuz-Leverkusen stockt der Verkehr auf 5 Kilometern. Wir wünschen euch eine gute Fahrt.
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0: In Münster sind es aktuell 20 Grad, in Brakel haben wir 21, in Geilenkirchen ebenfalls 21 Grad. In den nächsten Stunden ist es überwiegend bewölkt. Heute Nacht sinkt das Thermometer auf frische 10 Grad. Morgen wird es dann wechselhaft mit teils Wolken und Regen bei bis zu 19 Grad.
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2: Der Herbstanfang ist heute. Deutschlands Country Radio The Wolf stimmt sich ein bisschen ein auf Herbst-Vibes. Es wird ein bisschen kuscheliger, es wird ein bisschen gemütlicher. Das Schöne ist, dass wir alle hier eine Musikrichtung lieben, die man im Winter, im Sommer, im Frühling und im Herbst gleichermaßen gut hören kann. Hör mal jetzt zum Beispiel Ella Langley und Morgan Wallen. I Can't Love You Anymore geht einfach immer, oder?

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1: 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Für mich ist Country seit vielen Jahren alles. Vor allem beim Country reizt mich die Story hinter den Songs. Sie erzählen einfach ihre Geschichte und es ist für jede Lebenslage etwas dabei. Egal, ob ich über die Landstraße cruise mit Ella Langley, Choose in Texas, oder ich fahre zu einem Gig und höre mir One Too Many von Luke Combs an, oder ich bin nachdenklich, The Older I Get von Alan Jackson. 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Wenn ich es für euch bin, helfe ich gerne. Bis dahin, keep Country. Ich ziehe den Hut für euch und für eure Leidenschaft. Macht es gut.
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1: Ich bin Ursula Winkler. Wer einkaufen geht, soll künftig häufiger einen digitalen statt einen gedruckten Kassenbon bekommen. Dazu hat das Bundeskabinett einen Gesetzentwurf des Finanzministeriums beschlossen. Nach diesem sollen Papierbelege ab 2028 grundsätzlich durch digitale Belege ersetzt werden.
2: Oft landen sie auf dem Bürgersteig oder auf der Fußmatte im Auto. Die Kassenbons nerven einfach viele. Und auch Bundesfinanzminister Klingbeil findet, die Dinger sorgen für einen unnötigen Bürokratiewust und begünstigen Steuerhinterziehung. Deshalb also digital. Allerdings nicht alle müssen umstellen. Unternehmer zum Beispiel, die wenig Umsatz machen, die dürfen auch weiterhin Kassenbelege ausgeben. Claudia Wächter, Nachrichtenredaktion.
1: Nach Rekordständen in der vergangenen Woche gehen die Spritpreise aktuell zurück. Sowohl Diesel als auch Super E10 waren gestern im bundesweiten Tagesdurchschnitt billiger als am Vortag. Das geht aus Daten des ADAC hervor. Ein wichtiger Treiber dürften die Rohölpreise sein, die wieder ein gutes Stück nachgegeben haben. Die Bundesregierung will Straftaten mit K.O.-Tropfen härter bestrafen. Heute bringt Justizministerin Hubich ihren entsprechenden Gesetzentwurf in den Bundestag ein. Wer andere Menschen mit K.O.-Tropfen wehrlos macht, soll künftig zu mindestens 5 Jahren Gefängnis verurteilt werden.
3: Für den Einsatz von K.O.-Tropfen für Sexualdelikte oder Raubüberfälle gilt aktuell in der Regel nur eine Höchststrafe von 3 Jahren. Denn K.O.-Tropfen gelten bislang nicht als gefährliches Werkzeug. Das soll sich mit dem neuen Gesetz ändern. K.O.-Tropfen und andere Mittel oder Substanzen, die geeignet sind, erhebliche Verletzungen oder erhebliche gesundheitliche Schäden herbeizuführen, wie es im Gesetzentwurf heißt, werden jetzt rechtlich so eingestuft wie eine Waffe oder ein gefährliches Werkzeug. Uli Reitinger, Berlin.
1: Deutsche Innenstädte gewinnen wieder an Anziehungskraft. Das zeigt eine Umfrage des Handelsverbands Deutschland. Demnach gaben mehr als 80% der Befragten an, künftig genauso oft oder sogar häufiger als bisher ihr Stadtzentrum zu besuchen. Meist zum Shopping oder für den Besuch im Restaurant oder Café. Das seien rund 20% mehr als vor 2 Jahren. Die Experten sehen das als Zeichen, dass Investitionen und Entwicklungsprogramme wirken.
4: Und jetzt für euch das NRW-Update mit Talia Nürnberger. Bei einer Forsa-Umfrage zur Bundestagswahl liegt die AfD in NRW erstmals vor der CDU. Bei der Landtagswahlfrage bleibt dagegen die CDU von Ministerpräsident Hendrik Wüst vorn. In Hamm ist ein 23-Jähriger vor einer Kampfsportschule niedergestochen und schwer verletzt worden. 4 Männer wurden festgenommen. Die Polizei ermittelt. In NRW sind bis Mitte dieses Monats 54 Menschen ertrunken, 16 mehr als im Vorjahreszeitraum. Besonders stieg die Zahl bei Jugendlichen und jungen Erwachsenen.
5: Auf der A1 Kölner Ring Richtung Dortmund zwischen Köln-Bocklemünd und Kreuz-Leverkusen-West gibt es 7 Kilometer stockenden Verkehr. Auf der A1 Richtung Euskirchen zwischen Hürth und Kreuz-Bliesheim staut es sich auf 6 Kilometern. Auf der A3 Richtung Oberhausen zwischen Kreuz-Breitscheid und Oberhausen-Lierich gibt es 5 Kilometer Stau. Habt eine gute und sichere Fahrt.
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5: In Velbert sind es aktuell 19 Grad, in Heinsberg haben wir 22 Grad und in Erkelenz messen wir 21 Grad. In den nächsten Stunden ist es überwiegend bewölkt. Heute Nacht sinkt das Thermometer auf frische 10 Grad. Morgen wird es dann wechselhaft mit teils Wolken und Regen bei bis zu 19 Grad.
6: Kurz auf 4, eine frische Stunde voller Country-Musik gibt's natürlich auch an dieser Stelle wieder bei Deutschlands Country-Radio The Wolf. Es geht um Medusa, eine Nummer von Cameron Whitcomb aus dem Jahr 2024. Deutlich älter ist da The City of New Orleans von Arlo Guthrie natürlich aus dem Jahr 1972. Es gibt New Country and the Legends heute am Legendentag bei The Wolf. Da dreht sich auch ganz viel um Bruce Springsteen. Der steht heute schließlich im Mittelpunkt dieses Tages. Den haben wir gleich auch noch am Start, zusammen mit Roger McGinn. Ich bin Phil. Schön, dass ihr mit dabei seid. Hallo.

Es ist Legendentag bei The Wolf. Immer mittwochs gucken wir uns ja einen Künstler, eine Künstlerin oder auch mal eine ganze Band ganz genau an, quatschen viel über diese entsprechenden Musiker und hören natürlich auch viel Musik von denen. Heute dreht es sich ja alles um Bruce Springsteen und das macht heute sogar extra viel Sinn, dass wir über Bruce Springsteen sprechen. Denn es ist der 23. September, es wird Geburtstag gefeiert. Mr. Springsteen wird heute oder ist heute 77 Jahre alt geworden. Wir sagen alles Gute, freuen uns hoffentlich mit ihm zusammen. Hier ist er jetzt zusammen mit seinem guten Kumpel Roger.

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1: Hallo zusammen, mein Name ist Talia Nürnberger. In Nordrhein-Westfalen liegt die AfD bei der Sonntagsfrage zur Bundestagswahl erstmals vor der CDU. Laut einer aktuellen Forsa-Umfrage käme die AfD auf 24%, die CDU auf 22%. Anders sieht es bei der Landtagswahl aus. Dort bleibt die CDU vom Ministerpräsident Hendrik Wüst vorn, verliert aber an Zustimmung. Die AfD legt dagegen auch hier zu. Bei der Bundestagsfrage erreicht die CDU ihren bislang niedrigsten Forsa-Wert in NRW. Die Grünen bleiben weitgehend stabil, während die Linke zulegt. Befragt wurden Anfang bis Mitte September gut 1000 Menschen. Die Ergebnisse bilden die aktuelle politische Stimmung ab und sind keine Wahlprognose. In Hamm ist ein 23-Jähriger bei einem Streit vor einer Kampfsportschule schwer verletzt worden. Laut der Polizei und der Staatsanwaltschaft wurde der Mann in den Bauch gestochen. Bei der Auseinandersetzung sollen auch Baseballschläger, Schlagstöcke und Pfefferspray eingesetzt worden sein. 4 Tatverdächtige wurden daraufhin festgenommen. Hintergrund sind offenbar familiäre Streitigkeiten. Eine Mordkommission ermittelt jetzt wegen versuchten Totschlags. Der Verletzte ist nicht in Lebensgefahr. In Nordrhein-Westfalen sind deutlich mehr Menschen ertrunken als im Vorjahr. Laut der Deutschen Lebensrettungsgesellschaft gab es bis Mitte dieses Monats 54 Todesfälle, 16 mehr als im Vorjahreszeitraum. Die meisten tödlichen Unglücke ereigneten sich in Flüssen. Besonders auffällig ist der Anstieg bei Jugendlichen und jungen Erwachsenen zwischen 11 und 20 Jahren. Allein im Juni starben 22 Menschen.
2: Auf der A1 Richtung Dortmund gibt es zwischen Köln-Bocklemünd und Kreuz-Leverkusen 6 Kilometer Stau. In der Gegenrichtung Richtung Euskirchen stockt der Verkehr zwischen Hürth und Kreuz-Bliesheim auf 6 Kilometern. Auf der A2 Richtung Hannover fahrt ihr zwischen Kreuz-Bielefeld und Bielefeld-Ost durch 5 Kilometer Stau. Gute Fahrt.
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2: In Kamp-Lindfort sind es aktuell 22 Grad, in Olpe haben wir 19 und in Rheine messen wir 20 Grad. In den nächsten Stunden ist es überwiegend bewölkt. Heute Nacht sinkt das Thermometer auf frische 10 Grad. Morgen wird es dann wechselhaft mit teils Wolken und Regen bei bis zu 19 Grad.
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3: Cody Johnson zusammen mit seinem guten Freund Luke Combs ist jetzt dran hier am Legendentag bei Deutschlands Country Radio The Wolf. Es ist Mittwoch, es ist der 23. September. Es gibt Musik von guten Freunden. Das sind nämlich Cody Johnson und Luke Combs tatsächlich, also richtig im realen Leben. Auch schon bevor sie berühmt waren, kannten sich die beiden schon. Schön, dass es endlich Musik von den beiden gibt. Hier ist Shoot the Bolt, ein tolles Duett gibt es direkt im Anschluss und zwar vom anderen Geschlecht. Dolly Parton und Olivia Newton-John zusammen mit Jolene.

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Es ist kurz vor fünf. Hier ist Deutschlands Country Radio The Wolf. Jetzt mit New Country. Und zwar New Country von einem Lied, das wir schon eigentlich lange kennen. Denn es handelt sich im Original von einem um ein Lied von James Bay. Der hat vor langer Zeit rausgebracht Let It Go. Jetzt hat Jordan Davis sich dieser Nummer angenommen. Hier ist das Lied für euch.

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1: Ich bin Ursula Winkler. Die Bundesregierung will Sozialmissbrauch eindämmen. Dazu beschloss das Bundeskabinett einen 10-Punkte-Aktionsplan. Wirksamer bekämpft werden sollen etwa ausbeuterische Geschäftsmodelle im Zusammenhang mit sogenannten Schrottimmobilien. Außerdem soll an per Haftbefehl gesuchte Personen keine Grundsicherung mehr fließen. Kanzler Merz schrieb auf der Plattform X, Missbrauch gehe zulasten aller, die arbeiten und einzahlen. Die Sozialsysteme dürften nicht ausgenutzt werden. Die Diskussion über Maßnahmen gegen hohe Spritpreise geht weiter. Der ADAC fordert, die 12-Uhr-Regel an den Tankstellen abzuschaffen. Die Gewerkschaft Verdi kritisiert die Bundesregierung. Ihr geplanter Spritpreisdeckel komme zu spät, hieß es.
2: Für Verdi gibt es keinen Grund, warum der Spritpreisdeckel erst in ein paar Monaten kommen soll. In der Zeit würden sich die Mineralölkonzerne lediglich weiter die Taschen voll machen. Generell blickt die Gewerkschaft kritisch auf die Pläne der Bundesregierung. Der Tankrabatt beispielsweise gehe am Ende zulasten der Steuerzahler. Stattdessen schlägt Verdi vor, an die Übergewinne der Mineralölkonzerne ranzugehen. Außerdem sollte es eine gezielte Unterstützung für die Menschen geben, die niedrige bis mittlere Einkommen haben. Fiona Reinhardt, Nachrichtenredaktion.
1: Wegen des Klimawandels haben Experten auf dem Extremwetterkongress in Hamburg zum Handeln aufgerufen. Nach Erkenntnissen des Deutschen Wetterdienstes zeigen sich immer mehr Hitzewellen und Trockenheitsperioden in Deutschland.
3: Rekordhitze von fast 42 Grad Ende Juni. Mit dem Klimawandel werden solche Hitzewellen immer wahrscheinlicher, sagen Experten. Die Folgen von Extremwetter spürt jeder, mahnt auch Umweltminister Schneider. Auch die Wirtschaftsleistung sinke an heißen Tagen. Deshalb macht sich Schneider auch dafür stark, eine Gemeinschaftsaufgabe, Klimaanpassung und Naturschutz ins Grundgesetz aufzunehmen, damit Bund und Länder mehr Handlungsmöglichkeiten bekommen. Thomas Thonfeld, Nachrichtenredaktion.
1: Beim Fernzugunternehmen Flixtrain sollen bald auf wichtigen Strecken dichtere Takte angeboten werden, etwa auf der Strecke Hamburg-Berlin. Dort sollen im kommenden Jahr die grünen Züge im Stundentakt unterwegs sein, das sagte Flixtrain-Chef Müller auf der Mobilitätsmesse InnoTrans in Berlin. Die Fahrzeit werde schneller sein als bei den ICE-Zügen der Deutschen Bahn. In den kommenden Monaten will Flixtrain die eigene Flotte verdoppeln.
4: Und jetzt für euch das NRW-Update mit Talia Nürnberger. Bei einer Forsa-Umfrage zur Bundestagswahl liegt die AfD in NRW erstmals vor der CDU. Bei der Landtagswahlfrage bleibt dagegen die CDU von Ministerpräsident Hendrik Wüst vorn. In Hamm ist ein 23-Jähriger vor einer Kampfsportschule niedergestochen und schwer verletzt worden. 4 Männer wurden festgenommen. Die Polizei ermittelt. In NRW sind bis Mitte dieses Monats 54 Menschen ertrunken, 16 mehr als im Vorjahreszeitraum. Besonders stieg die Zahl bei Jugendlichen und jungen Erwachsenen.
5: Auf der A2 Richtung Hannover gibt es zwischen Gütersloh und Bielefeld-Ost 6 Kilometer Stau. Auf der A1 Richtung Dortmund kommt es zwischen Köln-Bocklemünd und Kreuz-Leverkusen-West zu 7 Kilometern stockendem Verkehr. Ebenfalls auf der A1 Richtung Euskirchen stockt der Verkehr zwischen Hürth und Kreuz Bliesheim auf 5 Kilometern. Gute Fahrt.
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5: In Hagen sind es aktuell 20 Grad, in Münster ebenfalls 20, in Rheine messen wir 21 Grad. In der Nacht sinkt das Thermometer auf frische 7 Grad. Morgen erwartet euch ein wechselhafter Tag mit teils bewölktem Himmel und Regen. Bei anfangs 7 Grad, im Laufe des Tages steigt das Thermometer auf bis zu 18 Grad an.
6: Mittwoch, kurz nach 5, Deutschlands Country Radio, The Wolf mit Morgan Evans und Thank God She's a Country Girl. Leute, eine Stunde noch durchhalten, dann ist Feierabend. Stimmung angesagt. Ich hoffe, ihr seid schon auf dem Weg nach Hause oder seid sogar schon zu Hause angekommen und könnt euch schon ein bisschen der Freizeit hingeben. Wir schalten hier auch ab 18 Uhr absolut in den Feierabendmodus mit unserem Sundowner. Dann gibt's hier keine Moderationen mehr, sondern nur noch Musik. Genau so sollte doch ein schöner Mittwoch ausklingen, oder? Viel Spaß jetzt. Hier ist Morgan Evans. Hier ist Thank God She's a Country Girl.

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1: Hallo zusammen, mein Name ist Talia Nürnberger. In Nordrhein-Westfalen liegt die AfD bei der Sonntagsfrage zur Bundestagswahl erstmals vor der CDU. Laut einer aktuellen Forsa-Umfrage käme die AfD auf 24%, die CDU auf 22%. Anders sieht es bei der Landtagswahl aus. Dort bleibt die CDU vom Ministerpräsident Hendrik Wüst vorn, verliert aber an Zustimmung. Die AfD legt dagegen auch hier zu. Bei der Bundestagsfrage erreicht die CDU ihren bislang niedrigsten Forsa-Wert in NRW. Die Grünen bleiben weitgehend stabil, während die Linke zulegt. Befragt wurden Anfang bis Mitte September gut 1000 Menschen. Die Ergebnisse bilden die aktuelle politische Stimmung ab und sind keine Wahlprognose. In Hamm ist ein 23-Jähriger bei einem Streit vor einer Kampfsportschule schwer verletzt worden. Laut der Polizei und der Staatsanwaltschaft wurde der Mann in den Bauch gestochen. Bei der Auseinandersetzung sollen auch Baseballschläger, Schlagstöcke und Pfefferspray eingesetzt worden sein. 4 Tatverdächtige wurden daraufhin festgenommen. Hintergrund sind offenbar familiäre Streitigkeiten. Eine Mordkommission ermittelt jetzt wegen versuchten Totschlags. Der Verletzte ist nicht in Lebensgefahr. In Nordrhein-Westfalen sind deutlich mehr Menschen ertrunken als im Vorjahr. Laut der Deutschen Lebensrettungsgesellschaft gab es bis Mitte dieses Monats 54 Todesfälle, 16 mehr als im Vorjahreszeitraum. Die meisten tödlichen Unglücke ereigneten sich in Flüssen. Besonders auffällig ist der Anstieg bei Jugendlichen und jungen Erwachsenen zwischen 11 und 20 Jahren. Allein im Juni starben 22 Menschen.
2: Auf der A2 Richtung Hannover gibt es zwischen Gütersloh und Bielefeld-Ost 7 Kilometer Stau. Auf der A1 Richtung Dortmund staut es sich zwischen Kreuz-Köln-Nord und Kreuz-Leverkusen-West auf 5 Kilometern. Ebenfalls 5 Kilometer Stau gibt es Richtung Dortmund zwischen Wuppertal-Ronsdorf und Kreuz-Wuppertal-Nord. Gute Fahrt!
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2: In Unna sind es aktuell 20 Grad. In Goch haben wir 22 Grad. In Mechernich messen wir 21 Grad. In der Nacht sinkt das Thermometer auf frische 7 Grad. Morgen erwartet euch ein wechselhafter Tag mit teils bewölktem Himmel und Regen. Bei anfangs 7 Grad. Im Laufe des Tages steigt das Thermometer auf bis zu 18 Grad an.
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3: Und das ist die finale halbe Stunde, die jetzt anbricht. Hier heute am Legendentag bei The Wolf. Es ist knapp 5:30. Wir haben noch Zeit, unter anderem für Riley Green, eine der erfolgreichsten aktuellen Country-Nummern, die es gibt. Hier ist Think As You Drunk.

So Leute, jetzt gibt's zum Abschluss bei The Wolf nochmal ein bisschen Augenpipi, denn natürlich gilt die letzte Moderation des Tages heute am Mittwoch unserer Legende des Tages, Bruce Springsteen. Der steht heute oder stand heute im Mittelpunkt, der hat heute Geburtstag, 77 Jahre ist er alt geworden und der letzte Song, den ich jetzt von ihm an dieser Stelle anmoderiere, heißt The River. Wer sich darauf emotional einlässt und dann nicht doch mal kurz ein bisschen ins Schluchzen kommt, der ist schon ziemlich sattelfest emotional. Macht's gut, liebe Leute, ich wünsche euch viel Spaß jetzt gleich hier im Sundowner, 18 Uhr geht's los, dann keine Moderation mehr, nur noch Musik und ich freue mich natürlich, wenn wir uns morgen wieder hören. Mein Name ist Phil, macht's gut, bis dahin, ciao.

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1: Ich bin Ursula Winkler. Wer einkaufen geht, soll künftig häufiger einen digitalen statt einen gedruckten Kassenbon bekommen. Dazu hat das Bundeskabinett einen Gesetzentwurf beschlossen. Demnach sollen Papierbelege von 2028 an grundsätzlich durch digitale Belege ersetzt werden. Das bedeutet weniger Bürokratie für Bürgerinnen und Bürger sowie für Unternehmen, sagte Bundesfinanzminister Klingbeil. In der Debatte um hohe Spritpreise bekommt die umstrittene 12-Uhr-Regel an den Tankstellen immer mehr Gegenwind. Der Bundesrat befasst sich am Freitag damit, die Tankregel wieder abzuschaffen. Auch der ADAC spricht sich dafür aus.
2: Seit April dürfen nur um 12 Uhr die Spritpreise erhöht werden. Die Regel ist seitdem umstritten, denn sie hat die Preise nicht gesenkt. Nur der Zeitpunkt, wann die Preise erhöht werden, steht seitdem fest. Die Tankstellen hätten wegen der Regel die Preise teilweise stärker erhöht als davor, sagt der ADAC. Zumindest gibt es eine gute Nachricht für Autofahrer. Die Spritpreise gehen nach Rekordwerten wieder etwas runter aktuell. Und ab dem 1. Oktober will die Bundesregierung ja die Steuern senken und erwartet dann eine Entlastung von bis zu 17 Cent pro Liter. Thomas Bremser, Nachrichtenredaktion.
1: In der gerade beendeten Badesaison sind mehr Menschen in Deutschland ums Leben gekommen als im Sommer des Vorjahres. Zwischen Anfang Mai und dem Ende der Sommerferien ertranken 248 Menschen, 12 mehr als im gleichen Zeitraum 2025. Das teilte die DLRG mit.
3: Alleine im Juni zählte die DLRG mehr als 100 Todesfälle. Nur 2003 gab es in einem Juni mehr Badetote. Eine Hitzewelle zog besonders viele Menschen ans Wasser. Besonders gefährdet sind Jugendliche und junge Männer zwischen 11 und 30 Jahren. Viele überschätzen sich, sind leichtsinnig, gehen Risiken ein und das, obwohl sie nicht oder nicht gut schwimmen können. Die meisten tödlichen Badeunfälle gab es in Bayern. Hier starben in diesem Sommer 61 Menschen. Uli Reitinger, Nachrichtenredaktion.
1: Kurz vor der Entscheidung über den deutschen Olympiakandidaten wollen die Planer in Berlin ihre zunehmend aussichtslose Bewerbung offiziell zurückziehen. Das geht aus Informationen der deutschen Presseagentur hervor. Der Senat bezog dazu zunächst keine Stellung, lud aber zu einer Pressekonferenz für morgen ein. Berlin gilt vor der Entscheidung des Olympischen Sportbundes am Samstag hinter München und Köln-Rhein-Ruhr nur noch als krasser Außenseiter.
4: Und jetzt für euch das NRW-Update mit Talia Nürnberger. Bei einer Forsa-Umfrage zur Bundestagswahl liegt die AfD in NRW erstmals vor der CDU. Bei der Landtagswahlfrage bleibt dagegen die CDU von Ministerpräsident Hendrik Wüst vorn. In Hamm ist ein 23-Jähriger vor einer Kampfsportschule niedergestochen und schwer verletzt worden. 4 Männer wurden festgenommen, die Polizei ermittelt. In NRW sind bis Mitte dieses Monats 54 Menschen ertrunken, 16 mehr als im Vorjahreszeitraum. Besonders stieg die Zahl bei Jugendlichen und jungen Erwachsenen.
5: Auf der A2 Richtung Hannover gibt es zwischen Bielefeld Ost und Herford-Bad Salzüflen 8 Kilometer Stau. Auf der A1 Richtung Dortmund staut es sich zwischen Wuppertal-Ronsdorf und dem Kreuz Wuppertal-Nord auf 4 Kilometern. Im weiteren Verlauf Richtung Dortmund gibt es zwischen Köln-Bocklemünd und dem Kreuz Leverkusen-West 3 Kilometer Stau. Wir wünschen euch eine gute Fahrt.
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5: In Detmold sind es aktuell 19 Grad, in Borken haben wir 21 Grad, im Wuppertal messen wir 20 Grad. In der Nacht sinkt das Thermometer auf frische 7 Grad. Morgen erwartet euch ein wechselhafter Tag mit teils bewölktem Himmel und Regen. Bei anfangs 7 Grad, im Laufe des Tages steigt das Thermometer auf bis zu 18 Grad an.
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1: Hallo zusammen, mein Name ist Talia Nürnberger. In Nordrhein-Westfalen liegt die AfD bei der Sonntagsfrage zur Bundestagswahl erstmals vor der CDU. Laut einer aktuellen Forsa-Umfrage käme die AfD auf 24%, die CDU auf 22%. Anders sieht es bei der Landtagswahl aus. Dort bleibt die CDU vom Ministerpräsident Hendrik Wüst vorn, verliert aber an Zustimmung. Die AfD legt dagegen auch hier zu. Bei der Bundestagsfrage erreicht die CDU ihren bislang niedrigsten Forsa-Wert in NRW. Die Grünen bleiben weitgehend stabil, während die Linke zulegt. Befragt wurden Anfang bis Mitte September gut 1000 Menschen. Die Ergebnisse bilden die aktuelle politische Stimmung ab und sind keine Wahlprognose. In Hamm ist ein 23-Jähriger bei einem Streit vor einer Kampfsportschule schwer verletzt worden. Laut der Polizei und der Staatsanwaltschaft wurde der Mann in den Bauch gestochen. Bei der Auseinandersetzung sollen auch Baseballschläger, Schlagstöcke und Pfefferspray eingesetzt worden sein. 4 Tatverdächtige wurden daraufhin festgenommen. Hintergrund sind offenbar familiäre Streitigkeiten. Eine Mordkommission ermittelt jetzt wegen versuchten Totschlags. Der Verletzte ist nicht in Lebensgefahr. In Nordrhein-Westfalen sind deutlich mehr Menschen ertrunken als im Vorjahr. Laut der Deutschen Lebensrettungsgesellschaft gab es bis Mitte dieses Monats 54 Todesfälle, 16 mehr als im Vorjahreszeitraum. Die meisten tödlichen Unglücke ereigneten sich in Flüssen. Besonders auffällig ist der Anstieg bei Jugendlichen und jungen Erwachsenen zwischen 11 und 20 Jahren. Allein im Juni starben 22 Menschen.
2: Auf der A2 Richtung Hannover gibt es zwischen Bielefeld-Ost und Herford-Ost 8 Kilometer Stau. Auf der A4 Kölner Ring Richtung Herlen-Aachen staut es sich zwischen Dreieck Köln-Heumar und Köln-Eiffeltor auf 3 Kilometern. Ebenfalls auf der A3 Richtung Oberhausen zwischen Dreieck Langenfeld und Kreuz-Hilden 3 Kilometer Stau. Gute Fahrt.
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2: In Köln sind es aktuell 21 Grad, in Warburg haben wir 19 Grad und in Mechernich messen wir 20 Grad. In der Nacht sinkt das Thermometer auf frische 7 Grad. Morgen erwartet euch ein wechselhafter Tag mit teils bewölktem Himmel und Regen bei anfangs 7 Grad. Im Laufe des Tages steigt das Thermometer auf bis zu 18 Grad an.
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1: Ich bin Ursula Winkler. Wer einkaufen geht, soll künftig häufiger einen digitalen statt einen gedruckten Kassenbon bekommen. Dazu hat das Bundeskabinett einen Gesetzentwurf beschlossen. Demnach sollen Papierbelege ab 2028 grundsätzlich durch digitale Belege ersetzt werden.
2: Oft landen sie auf dem Bürgersteig oder auf der Fußmatte im Auto. Die Kassenbons nerven einfach viele. Und auch Bundesfinanzminister Klingbeil findet, die Dinger sorgen für einen unnötigen Bürokratiewust und begünstigen Steuerhinterziehung. Deshalb also digital. Allerdings nicht alle müssen umstellen. Unternehmer zum Beispiel, die wenig Umsatz machen, die dürfen auch weiterhin Kassenbelege ausgeben. Claudia Wächter, Nachrichtenredaktion.
1: Die USA haben den russischen Präsidenten Putin nach Angaben von Außenminister Rubio zum G20-Gipfel im Dezember in Miami eingeladen. Rubio sagte, man denke, dass dies eine gute Gelegenheit sei, damit Putin nicht nur mit US-Präsident Trump, sondern auch mit anderen Staats- und Regierungschefs ins Gespräch kommen könnte. Russland ist zwar offiziell noch G20-Mitglied, allerdings nahm Putin zuletzt 2019 physisch an einem Gipfeltreffen teil, vor Beginn der russischen Invasion in der Ukraine. Gegen den früheren Hollywood-Filmmogul Harvey Weinstein sind in einem neu aufgerollten Verfahren wegen Sexualverbrechen 15 Jahre Haft verhängt worden. Das berichten mehrere US-Medien. Der 74-Jährige sitzt bereits seit Jahren im Gefängnis.
3: Der einst machtvolle Medienmogul nutzte seinen Einfluss in der Branche, um unzählige Frauen sexuell zu missbrauchen. Die Staatsanwaltschaft hatte in diesem Fall 20 Jahre Haft gefordert, aber auch das jetzt verhängte Strafmaß setzt ein Zeichen. In anderen Verfahren war Weinstein auch schon für schuldig befunden und zu langen Haftstrafen verurteilt worden. Der gesundheitlich schwer angeschlagene Weinstein hat die Vorwürfe stets bestritten. Die Aufdeckung seiner Verbrechen hatte die MeToo-Bewegung ins Rollen gebracht. Tina Eck, USA.
1: Kurz vor der Entscheidung über den deutschen Olympiakandidaten wollen die Planer in Berlin ihre zunehmend aussichtslose Bewerbung offiziell zurückziehen. Das geht aus dpa-Informationen hervor. Der Senat bezog dazu zunächst keine Stellung. Am Samstag will der Deutsche Olympische Sportbund entscheiden. Im Rennen sind noch München und die Region Köln-Rhein-Ruhr.
4: Und jetzt für euch das NRW-Update mit Talia Nürnberger. Bei einer Forsa-Umfrage zur Bundestagswahl liegt die AfD in NRW erstmals vor der CDU. Bei der Landtagswahlfrage bleibt dagegen die CDU von Ministerpräsident Hendrik Wüst vorn. In Hamm ist ein 23-Jähriger vor einer Kampfsportschule niedergestochen und schwer verletzt worden. Vier Männer wurden festgenommen. Die Polizei ermittelt. In NRW sind bis Mitte dieses Monats 54 Menschen ertrunken, 16 mehr als im Vorjahreszeitraum. Besonders stieg die Zahl bei Jugendlichen und jungen Erwachsenen.
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5: Auf der A2 Richtung Hannover gibt es zwischen Bielefeld-Ost und Herford-Ost 8 Kilometer Stau. Ebenfalls auf der A2 Richtung Hannover liegen zwischen Dortmund-Nordost und dem Kamener Kreuz Wolldecken auf der Fahrbahn. Auf der A4 Richtung Aachen gibt es zwischen dem Kreuz Köln-West und Köln-Eiffeltor 4 Kilometer Stau. In der Gegenrichtung Richtung Köln stockt der Verkehr zwischen dem Kreuz Köln-Gremberg und dem Kreuz Köln-Süd auf 2 Kilometern. Gute Fahrt.
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5: Bei euch in Olpe sind es aktuell 16 Grad. In Borken messen wir 19 und Warstein meldet 18 Grad. In der Nacht sinkt das Thermometer auf frische 7 Grad. Morgen erwartet euch ein wechselhafter Tag mit teils bewölktem Himmel und Regen. Bei anfangs 7 Grad. Im Laufe des Tages steigt das Thermometer auf bis zu 18 Grad an.
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5: Moin, Philipp Stammer hier vom Mittag bei The Wolf. Ja, moin, so wird mich auch meine Hebamme begrüßt haben bei meiner Geburt irgendwo im tiefen Niedersachsen. Da sagt man nun mal moin und zwar den ganzen Tag lang. Ich bin mittlerweile vom Alter her, sagen wir mal, deutlich näher an der Midlife-Crisis als an der Pubertät. Und allein das zu sagen, rückt mich nochmal ein Stückchen näher an die Midlife-Crisis ran. Gute 37 Jahre alt, mittlerweile zwei kleine Kinder zu Hause und noch recht frisch in der Country-Welt. Gebe ich auch immer gerne in meiner Show zu. Beziehungsweise ich stelle klar, dass ich einfach lange Zeit gar nicht wusste, dass ich Country höre. Denn ich habe das immer so abgetan als irgendwie Rock und vielleicht auch ein bisschen Pop, aber tatsächlich stehe ich einfach unfassbar auf New Country. Gerade die männlichen Stimmen mag ich im Moment sehr, sehr gerne. Luke Combs ist für mich eine Mega-Granate, nicht nur als Musiker, sondern auch als Mensch. Also wirklich beeindruckend. Deswegen bin ich auch sehr, sehr dankbar für jede WhatsApp-Nachricht, die wir schon hin und her geschrieben haben. Ich entdecke eine großartige Welt, die da noch vor mir liegt. Und wir hören uns täglich von 10 bis 14 Uhr mit mir, Philipp Stammer. Moin.
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6: Hallo zusammen, mein Name ist Talia Nürnberger. In Nordrhein-Westfalen liegt die AfD bei der Sonntagsfrage zur Bundestagswahl erstmals vor der CDU. Laut einer aktuellen Forsa-Umfrage käme die AfD auf 24%, die CDU auf 22%. Anders sieht es bei der Landtagswahl aus. Dort bleibt die CDU vom Ministerpräsident Hendrik Wüst vorn, verliert aber an Zustimmung. Die AfD legt dagegen auch hier zu. Bei der Bundestagsfrage erreicht die CDU ihren bislang niedrigsten Forsa-Wert in NRW. Die Grünen bleiben weitgehend stabil, während die Linke zulegt. Befragt wurden Anfang bis Mitte September gut 1000 Menschen. Die Ergebnisse bilden die aktuelle politische Stimmung ab und sind keine Wahlprognose. In Hamm ist ein 23-Jähriger bei einem Streit vor einer Kampfsportschule schwer verletzt worden. Laut der Polizei und der Staatsanwaltschaft wurde der Mann in den Bauch gestochen. Bei der Auseinandersetzung sollen auch Baseballschläger, Schlagstöcke und Pfefferspray eingesetzt worden sein. Vier Tatverdächtige wurden daraufhin festgenommen. Hintergrund sind offenbar familiäre Streitigkeiten. Eine Mordkommission ermittelt jetzt wegen versuchten Totschlags. Der Verletzte ist nicht in Lebensgefahr. In Nordrhein-Westfalen sind deutlich mehr Menschen ertrunken als im Vorjahr. Laut der Deutschen Lebensrettungsgesellschaft gab es bis Mitte dieses Monats 54 Todesfälle, 16 mehr als im Vorjahreszeitraum. Die meisten tödlichen Unglücke ereigneten sich in Flüssen. Besonders auffällig ist der Anstieg bei Jugendlichen und jungen Erwachsenen zwischen 11 und 20 Jahren. Allein im Juni starben 22 Menschen.
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7: Auf der A2 Richtung Hannover gibt es zwischen Bielefeld Ost und Herford Ost 7 Kilometer Stau. Ebenfalls auf der A2 Richtung Hannover liegen zwischen Veltheim und Bad Eilsen Gegenstände auf der Fahrbahn. Auf der A4 Richtung Köln staut es sich zwischen dem Kreuz Köln-West und Köln-Eiffeltor auf 4 Kilometern. In der Gegenrichtung gibt es zwischen Bergisch Gladbach-Bensberg und Overath 1 Kilometer Stau. Gute Fahrt.
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7: In Warburg sind es aktuell 16 Grad, Kempen meldet 20 Grad und in Bocholt haben wir 19 Grad. In der Nacht sinkt das Thermometer auf frische 7 Grad. Morgen erwartet euch ein wechselhafter Tag mit teils bewölktem Himmel und Regen. Bei anfangs 7 Grad. Im Laufe des Tages steigt das Thermometer auf bis zu 18 Grad an.
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1: Ich bin Ursula Winkler. Wer einkaufen geht, soll künftig häufiger einen digitalen statt einen gedruckten Kassenbon bekommen. Dazu hat das Bundeskabinett einen Gesetzentwurf beschlossen. Demnach sollen Papierbelege ab 2028 grundsätzlich durch digitale Belege ersetzt werden.
2: Oft landen sie auf dem Bürgersteig oder auf der Fußmatte im Auto. Die Kassenbons nerven einfach viele. Und auch Bundesfinanzminister Klingbeil findet, die Dinger sorgen für einen unnötigen Bürokratiewust und begünstigen Steuerhinterziehung. Deshalb also digital. Allerdings nicht alle müssen umstellen. Unternehmer zum Beispiel, die wenig Umsatz machen, die dürfen auch weiterhin Kassenbelege ausgeben. Claudia Wächter, Nachrichtenredaktion.
1: Die USA haben den russischen Präsidenten Putin nach Angaben von Außenminister Rubio zum G20-Gipfel im Dezember in Miami eingeladen. Rubio sagte, man denke, dass dies eine gute Gelegenheit sei, damit Putin nicht nur mit US-Präsident Trump, sondern auch mit anderen Staats- und Regierungschefs ins Gespräch kommen könnte. Russland ist zwar offiziell noch G20-Mitglied, allerdings nahm Putin zuletzt 2019 physisch an einem Gipfeltreffen teil, vor Beginn der russischen Invasion in der Ukraine. Gegen den früheren Hollywood-Filmmogul Harvey Weinstein sind in einem neu aufgerollten Verfahren wegen Sexualverbrechen 15 Jahre Haft verhängt worden. Das berichten mehrere US-Medien. Der 74-Jährige sitzt bereits seit Jahren im Gefängnis.
3: Der einst machtvolle Medienmogul nutzte seinen Einfluss in der Branche, um unzählige Frauen sexuell zu missbrauchen. Die Staatsanwaltschaft hatte in diesem Fall 20 Jahre Haft gefordert, aber auch das jetzt verhängte Strafmaß setzt ein Zeichen. In anderen Verfahren war Weinstein auch schon für schuldig befunden und zu langen Haftstrafen verurteilt worden. Der gesundheitlich schwer angeschlagene Weinstein hat die Vorwürfe stets bestritten. Die Aufdeckung seiner Verbrechen hatte die MeToo-Bewegung ins Rollen gebracht. Tina Eck, USA.
1: Kurz vor der Entscheidung über den deutschen Olympiakandidaten wollen die Planer in Berlin ihre zunehmend aussichtslose Bewerbung offiziell zurückziehen. Das geht aus dpa-Informationen hervor. Der Senat bezog dazu zunächst keine Stellung. Am Samstag will der Deutsche Olympische Sportbund entscheiden. Im Rennen sind noch München und die Region Köln-Rhein-Ruhr.
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4: Auf der A2 Richtung Hannover gibt es zwischen Bielefeld Ost und Herford Ost 6 Kilometer Stau. Auf der A1 Richtung Münster staut es sich zwischen dem Westhofener Kreuz und dem Kreuz Dortmund-Unna auf 4 Kilometern. Auf der A3 in Höhe Raststätte Hösel Ost besteht in beiden Richtungen Gefahr durch Personen auf der Fahrbahn. In Richtung Köln gibt es zwischen dem Dreieck Langenfeld und Leverkusen-Opladen 3 Kilometer Stau. Gute Fahrt.
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4: Bei euch in Aachen sind es aktuell 18 Grad, in Erkelenz ebenfalls. Bielefeld meldet 15 Grad. In der Nacht sinkt das Thermometer auf frische 8 Grad. Morgen wird es wechselhaft, mit Wolken und Regen bei anfangs 8 Grad. Im Laufe des Tages steigt das Thermometer auf bis zu 17 Grad.
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1: Ich bin Ursula Winkler. Beim Thema K.O.-Tropfen wären höhere Strafen aus Sicht von Bundesjustizministerin Hubich ein Mittel zur Abschreckung. Aktuell arbeitet die Bundesregierung an entsprechenden Plänen. Der Bundestag hat darüber erstmals beraten.
2: K.O.-Tropfen, die sollen demnächst als Waffe eingestuft werden. Und das würde dann bedeuten 5 Jahre Knast, mindestens. Für jeden, der solche Mittel einsetzt, um zu vergewaltigen oder andere auszurauben. Außerdem soll auch was im Vorfeld passieren, zum Beispiel in Clubs. Stichwort bessere Prävention. Das Ziel ist, Frauen besser zu schützen. Nach dem Motto, nicht Betroffene müssen sich schämen, sondern die Täter. Claudia Wächter, Nachrichtenredaktion.
1: Die USA haben den russischen Präsidenten Putin nach Angaben von Außenminister Rubio zum G20-Gipfel im Dezember in Miami eingeladen. Rubio sagte, man denke, dass dies eine gute Gelegenheit sei, damit Putin nicht nur mit US-Präsident Trump, sondern auch mit anderen Staats- und Regierungschefs ins Gespräch kommen könnte. Russland ist zwar offiziell noch G20-Mitglied, allerdings nahm Putin zuletzt 2019 physisch an einem Gipfeltreffen teil, vor Beginn der russischen Invasion in der Ukraine. Beim angeschlagenen Autobauer Volkswagen steht der nächste Showdown an. In einer Woche treffen sich Vertreter des Unternehmens, der IG Metall und des Betriebsrats zu einem sogenannten Überprüfungsgespräch in Hannover. Dabei soll es um die Frage gehen, ob und wie VW die Zusagen an die Belegschaft weiter einhält.
3: Der aktuelle Tarifvertrag ist vor 2 Jahren hart erkämpft worden. Erst nach Warnstreiks und einem einwöchigen Verhandlungsmarathon haben sich alle Seiten geeinigt. VW sagte damals zu, keine Werke zu schließen und Investitionen an den deutschen Standorten zu tätigen. Doch seitdem ist die Krise in der Autobranche schlimmer geworden. Der Konzern hat seinen Sparkurs deutlich verschärft. IG Metall und Betriebsrat zweifeln deshalb an den Zusagen und wollen die Bosse zur Rede stellen. Vertragstreue sei keine Einbahnstraße. Thomas Bremser, Nachrichtenredaktion.
1: Kurz vor der Entscheidung über den deutschen Olympiakandidaten wollen die Planer in Berlin ihre zunehmend aussichtslose Bewerbung offiziell zurückziehen. Das geht aus dpa-Informationen hervor. Der Senat bezog dazu zunächst keine Stellung. Am Samstag will der Deutsche Olympische Sportbund entscheiden. Im Rennen sind noch München und die Region Köln-Rhein-Ruhr.
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4: Auf der A2 Richtung Hannover gibt es zwischen Bielefeld Ost und Herford Ost 4 Kilometer Stau. In der Gegenrichtung Richtung Oberhausen liegen zwischen Essen-Gladbeck und dem Dreieck Bottrop Fahrzeugteile auf dem linken Fahrstreifen. Auf der A4 Richtung Aachen staut es sich zwischen Merzenich und Langer Wehe auf 3 Kilometern. Gute Fahrt.
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4: In Geldern sind es aktuell 17 Grad, in Wuppertal ebenfalls. Dortmund meldet 16 Grad. In der Nacht sinkt das Thermometer auf frische 8 Grad. Morgen wird es wechselhaft, mit Wolken und Regen bei anfangs 8 Grad. Im Laufe des Tages steigt das Thermometer auf bis zu 17 Grad.
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1: Ich bin Ursula Winkler. Die Bundesregierung will Sozialmissbrauch eindämmen. Dazu hat das Bundeskabinett einen 10-Punkte-Aktionsplan beschlossen. Bundesinnenminister Dobrindt sagte, man zeige klare Kante gegen Missbrauch und Betrug. Auch gegen kriminelle Strukturen, die sich den Staat zur Beute machten.
2: Ein Geschäftsmodell der Kriminellen, sie pferchen Leute in Schrottimmobilien und kassieren dann illegal Sozialleistungen. Wir ändern das, sagt Dobrindt. Auch verurteilte Straftäter, die untergetaucht sind, bekommen keine Leistungen mehr. Und der Datenaustausch zwischen den Behörden soll verbessert werden. Der funktioniert bisher nämlich nicht. Kurz, es geht bei dem Aktionsplan um viel Geld, das dem Staat durch die Lappen geht, aber auch um mehr Gerechtigkeit. Claudia Wächter, Nachrichtenredaktion.
1: Die USA haben den russischen Präsidenten Putin nach Angaben von Außenminister Rubio zum G20-Gipfel im Dezember in Miami eingeladen. Rubio sagte, man denke, dass dies eine gute Gelegenheit sei, damit Putin nicht nur mit US-Präsident Trump, sondern auch mit anderen Staats- und Regierungschefs ins Gespräch kommen könnte. Russland ist zwar offiziell noch G20-Mitglied, allerdings nahm Putin zuletzt 2019 physisch an einem Gipfeltreffen teil, vor Beginn der russischen Invasion in der Ukraine. Gegen den früheren Hollywood-Filmmogul Harvey Weinstein sind in einem neu aufgerollten Verfahren wegen Sexualverbrechen 15 Jahre Haft verhängt worden. Das berichten mehrere US-Medien. Der 74-Jährige sitzt bereits seit Jahren im Gefängnis.
3: Der einst machtvolle Medienmogul nutzte seinen Einfluss in der Branche, um unzählige Frauen sexuell zu missbrauchen. Die Staatsanwaltschaft hatte in diesem Fall 20 Jahre Haft gefordert, aber auch das jetzt verhängte Strafmaß setzt ein Zeichen. In anderen Verfahren war Weinstein auch schon für schuldig befunden und zu langen Haftstrafen verurteilt worden. Der gesundheitlich schwer angeschlagene Weinstein hat die Vorwürfe stets bestritten. Die Aufdeckung seiner Verbrechen hatte die MeToo-Bewegung ins Rollen gebracht. Tina Eck, USA.
1: Kurz vor der Entscheidung über den deutschen Olympiakandidaten wollen die Planer in Berlin ihre zunehmend aussichtslose Bewerbung offiziell zurückziehen. Das geht aus dpa-Informationen hervor. Der Senat bezog dazu zunächst keine Stellung. Am Samstag will der Deutsche Olympische Sportbund entscheiden. Im Rennen sind noch München und die Region Köln-Rhein-Ruhr.
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4: Auf der A1 Richtung Münster zwischen Schwerte und Kamenzentrum gibt es 3 Kilometer Stau. Auf der A2 Richtung Hannover zwischen Ostwestfalen-Lippe und Herford-Bad Salzuflen staut es sich auf 2 Kilometern. Gute Fahrt.
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4: In Gütersloh sind es aktuell 15 Grad. In Soest haben wir 13, in Höxter messen wir 12 Grad. In der Nacht sinkt das Thermometer auf frische 8 Grad. Morgen wird es wechselhaft, mit Wolken und Regen bei anfangs 8 Grad. Im Laufe des Tages steigt das Thermometer auf bis zu 17 Grad.
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1: Ich bin Tine Klimach. Die Bundesregierung hat einen 10-Punkte-Plan gegen Sozialmissbrauch beschlossen. Bundeskanzler Friedrich Merz schrieb dazu auf X: Missbrauch geht zulasten aller, die arbeiten und einzahlen. Unter anderem soll Grundsicherung nicht länger an per Haftbefehl gesuchte Personen ausgezahlt werden. Wirksamer bekämpft werden sollen auch ausbeuterische Geschäftsmodelle mit sogenannten Schrottimmobilien. Die USA haben den russischen Präsidenten Putin zum G20-Gipfel im Dezember in Miami eingeladen. Das sagte Außenminister Rubio am Rande der UN-Vollversammlung in New York. Die USA hofften, dass Putin diese Einladung annehmen werde.
2: Der G20-Gipfel wäre eine gute Gelegenheit, Putin nicht nur mit US-Präsident Trump, sondern auch mit anderen Staats- und Regierungschefs in Kontakt zu bringen. Den USA ist offensichtlich daran gelegen, denn es herrscht Sorge, dass sich der Ukraine-Krieg ausweitet. Sabotageakte oder hybride Angriffe, Cyberattacken oder gezielt gestreute Falschinformationen könnten eine Eskalation auslösen, warnte US-Außenminister Rubio. Trump hatte Russland erst letzte Woche vorgeworfen, Verbündete der Ukraine schon lange anzugreifen. Im Fokus steht Polen. Aus den USA, Tina Eck.
1: In der Debatte um hohe Spritpreise bekommt die umstrittene 12-Uhr-Regel an den Tankstellen immer mehr Gegenwind. Der Bundesrat befasst sich am Freitag damit, die Tankregel wieder abzuschaffen. Auch der ADAC spricht sich dafür aus.
3: Seit April dürfen nur um 12 Uhr die Spritpreise erhöht werden. Die Regel ist seitdem umstritten, denn sie hat die Preise nicht gesenkt. Nur der Zeitpunkt, wann die Preise erhöht werden, steht seitdem fest. Die Tankstellen hätten wegen der Regel die Preise teilweise stärker erhöht als davor, sagt der ADAC. Zumindest gibt es eine gute Nachricht für Autofahrer. Die Spritpreise gehen nach Rekordwerten wieder etwas runter aktuell. Und ab dem 1. Oktober will die Bundesregierung ja die Steuern senken und erwartet dann eine Entlastung von bis zu 17 Cent pro Liter. Thomas Bremser, Nachrichtenredaktion.
1: Zum Sport. Kurz vor der Entscheidung über den deutschen Olympiakandidaten wollen die Planer in Berlin ihre zunehmend aussichtslose Bewerbung offiziell zurückziehen. Das geht aus dpa-Informationen hervor. Der Senat wollte das nicht kommentieren, lud aber für morgen zu einer Pressekonferenz ein. Am Samstag will der Deutsche Olympische Sportbund entscheiden. Im Rennen sind noch München und die Region Köln-Rhein-Ruhr.
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4: Auf der A3 Richtung Köln gibt es zwischen dem Dreieck Langenfeld und Leverkusen-Opladen einen Kilometer Stau. Auf der A555 Richtung Bonn staut es sich zwischen Godorf und Wesseling auf einem Kilometer. Gute Fahrt.
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4: In Siegen sind es aktuell 12 Grad, in Kleve haben wir 17 und in Rheine messen wir 18 Grad. In der Nacht sinkt das Thermometer auf frische 9 Grad. Morgen wird es wechselhaft mit einem Mix aus Wolken und Regen bei anfangs 9 Grad. Im Laufe des Tages steigt das Thermometer auf bis zu 18 Grad an.
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1: Ich bin Tine Klimach. Die Bundesregierung will Sozialmissbrauch eindämmen. Dazu hat das Bundeskabinett einen 10-Punkte-Aktionsplan beschlossen. Bundesinnenminister Dobrindt sagte, man zeige klare Kante gegen Missbrauch und Betrug und gegen kriminelle Strukturen, die sich den Staat zur Beute machten.
2: Ein Geschäftsmodell der Kriminellen, sie pferchen Leute in Schrottimmobilien und kassieren dann illegal Sozialleistungen. Wir ändern das, sagt Dobrindt. Auch verurteilte Straftäter, die untergetaucht sind, bekommen keine Leistungen mehr. Und der Datenaustausch zwischen den Behörden soll verbessert werden. Der funktioniert bisher nämlich nicht. Kurz, es geht bei dem Aktionsplan um viel Geld, das dem Staat durch die Lappen geht, aber auch um mehr Gerechtigkeit. Claudia Wächter, Nachrichtenredaktion.
1: Eine Drohnensichtung am Hauptstadtflughafen sorgte für eine Einstellung des Flugverkehrs. Für 45 Minuten gab es keine Starts und Landungen mehr. Inzwischen sei die Sperrung bereits wieder aufgehoben, sagte eine Sprecherin. Es kam bei zahlreichen Flügen zu Verzögerungen bei Starts und Landungen. Die Sprecherin der Bundespolizei sagte, Mitarbeiter am Flughafen hätten die Drohne gesichtet. Es konnte aber keine gefunden werden. Dann sei der Flugverkehr wieder freigegeben worden. In der gerade beendeten Badesaison sind mehr Menschen in Deutschland ums Leben gekommen als im Sommer des Vorjahres. Zwischen Anfang Mai und dem Ende der Sommerferien ertranken 248 Menschen, 12 mehr als im gleichen Zeitraum 2025. Das teilte die Deutsche Lebensrettungsgesellschaft mit.
3: Alleine im Juni zählte die DLRG mehr als 100 Todesfälle. Nur 2003 gab es in einem Juni mehr Badetote. Eine Hitzewelle zog besonders viele Menschen ans Wasser. Besonders gefährdet sind Jugendliche und junge Männer zwischen 11 und 30 Jahren. Viele überschätzen sich, sind leichtsinnig, gehen Risiken ein und das, obwohl sie nicht oder nicht gut schwimmen können. Die meisten tödlichen Badeunfälle gab es in Bayern. Hier starben in diesem Sommer 61 Menschen. Uli Reitinger, Nachrichtenredaktion.
1: Die Europäische Kommission vergibt im Oktober rund 40.000 kostenlose Reisetickets durch Europa. Bewerben können sich 18-Jährige aus der EU und bestimmten assoziierten Ländern, wie die Fachstelle für internationale Jugendarbeit der Bundesregierung mitteilte. Für Teilnehmer aus Deutschland seien rund 7.000 Discover-EU-Tickets reserviert. Die Bewerbungsrunde läuft noch bis zum 15. Oktober.
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4: Auf der A43 Richtung Wuppertal in Höhe Kreuz Recklinghausen blockiert ein Schwertransport die Spur vor der Schrankenanlage. Im weiteren Verlauf Richtung Wuppertal gibt es zwischen Recklinghausen-Herten und Recklinghausen-Hochlamark 1 Kilometer Stau. Auf der A4 Richtung Aachen zwischen Elsdorf und Merzenich liegen Fahrzeugteile auf der Fahrbahn. Habt eine gute und sichere Fahrt.
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4: In Rheinbach sind es aktuell 16 Grad, in Krefeld ebenfalls 16, in Geldern messen wir 15 Grad. In der Nacht sinkt das Thermometer auf frische 9 Grad. Morgen wird es wechselhaft mit einem Mix aus Wolken und Regen bei anfangs 9 Grad. Im Laufe des Tages steigt das Thermometer auf bis zu 18 Grad an.

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1: Ich bin Tine Klimach. Die USA haben den russischen Präsidenten Putin zum G20-Gipfel im Dezember in Miami eingeladen. Das sagte Außenminister Rubio am Rande der UN-Vollversammlung in New York. Die USA hofften, dass Putin diese Einladung annehmen werde.
2: Der G20-Gipfel wäre eine gute Gelegenheit, Putin nicht nur mit US-Präsident Trump, sondern auch mit anderen Staats- und Regierungschefs in Kontakt zu bringen. Den USA ist offensichtlich daran gelegen, denn es herrscht Sorge, dass sich der Ukraine-Krieg ausweitet. Sabotageakte oder hybride Angriffe, Cyberattacken oder gezielt gestreute Falschinformationen könnten eine Eskalation auslösen, warnte US-Außenminister Rubio. Trump hatte Russland erst letzte Woche vorgeworfen, Verbündete der Ukraine schon lange anzugreifen. Im Fokus steht Polen. Aus den USA, Tina Eck.
1: Gesetzlich versicherte Eltern können Krankengeld beantragen, wenn ein Kind unter 12 Jahren krank ist und sie deswegen nicht zur Arbeit gehen können. Aktuell sind es 15 Tage pro Jahr und Elternteil. Die Krankenkasse übernimmt und zahlt in der Regel 90% des Nettoverdienstes. Bundesgesundheitsminister Carsten Lindemann ist dafür, die Regelung wieder auf 10 Tage zu senken. Das sagte er im Bundestag.
3: Das ist eine Regel, die wir eingeführt haben während Corona, die es vorher auch nicht gab. Und wir insgesamt, glaube ich, als Politik gut daran tun, dass Sonderregeln, die es zu Corona gab, wieder zurückgenommen werden.
1: Lindemann wandte sich gegen Kritik. Es werden 10 Tage sein, mal 2 sind es 20 Tage im Jahr. Und das hatten wir auch in den ganzen Jahren vor Corona, sagte er. Die Bundesregierung hat einen 10-Punkte-Plan gegen Sozialmissbrauch beschlossen. Bundeskanzler Friedrich Merz schrieb dazu auf Ex: Missbrauch geht zulasten aller, die arbeiten und einzahlen. Unter anderem soll Grundsicherung nicht länger an per Haftbefehl gesuchte Personen ausgezahlt werden. Bestechung, bandenmäßiger Betrug und Urkundenfälschung. In mehreren Verfahren summierten sich die Strafen gegen Hendrik Holt auf fast 9 Jahren Gefängnis. Absitzen wollte der als Windkraftbetrüger bekannt gewordene Holt diese nicht. Ende August kehrte der 36-Jährige von einem genehmigten Ausgang nicht in die Justizvollzugsanstalt in Berlin zurück. Knapp einen Monat später wurde er nun in Dubai gefasst, wie die Staatsanwaltschaft Osnabrück mitteilte. Nach ihm war weltweit mit europäischem Haftbefehl gefahndet worden.
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4: Auf der A43 Richtung Wuppertal in Höhe Kreuz Recklinghausen blockiert ein Schwertransport die Spur vor der Schrankenanlage. Auf der A46 zwischen Erkrath und Hahn-West laufen in beiden Richtungen Personen auf der Fahrbahn. Auf der A42 Richtung Kamp-Lindfort gibt es zwischen Oberhausen-Zentrum und Oberhausen-Buschhausen 1 Kilometer Stau. Gute Fahrt.
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4: Bei euch in Leverkusen sind es aktuell 15 Grad. In Mönchengladbach zeigt das Thermometer ebenfalls 15 Grad. Etwas wärmer ist es in Borken mit 16 Grad. In der Nacht sinkt das Thermometer auf frische 9 Grad. Morgen wird es wechselhaft mit einem Mix aus Wolken und Regen bei anfangs 9 Grad. Im Laufe des Tages steigt das Thermometer auf bis zu 18 Grad an.

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1: Ich bin Tine Klimach. In der Debatte um hohe Spritpreise bekommt die umstrittene 12-Uhr-Regel an den Tankstellen immer mehr Gegenwind. Der Bundesrat befasst sich am Freitag damit, die Tankregel wieder abzuschaffen. Auch der ADAC spricht sich dafür aus.
2: Seit April dürfen nur um 12 Uhr die Spritpreise erhöht werden. Die Regel ist seitdem umstritten, denn sie hat die Preise nicht gesenkt. Nur der Zeitpunkt, wann die Preise erhöht werden, steht seitdem fest. Die Tankstellen hätten wegen der Regel die Preise teilweise stärker erhöht als davor, sagt der ADAC. Zumindest gibt es eine gute Nachricht für Autofahrer. Die Spritpreise gehen nach Rekordwerten wieder etwas runter aktuell. Und ab dem 1. Oktober will die Bundesregierung ja die Steuern senken und erwartet dann eine Entlastung von bis zu 17 Cent pro Liter. Thomas Bremser, Nachrichtenredaktion.
1: Die USA haben den russischen Präsidenten Putin nach Angaben von Außenminister Rubio zum G20-Gipfel im Dezember in Miami eingeladen. Die USA hofften, dass er diese Einladung annehmen werde, sagte Rubio. Man denke, dass dies eine gute Gelegenheit sei, damit Putin nicht nur mit US-Präsident Trump, sondern auch mit anderen Staats- und Regierungschefs ins Gespräch kommen könnte. Wer einkaufen geht, soll künftig häufiger einen digital statt einen gedruckten Kassenbon bekommen. Dazu hat das Bundeskabinett einen Gesetzentwurf des Finanzministeriums beschlossen. Nach diesem sollen Papierbelege von 2028 an grundsätzlich durch digitale Belege ersetzt werden.
3: Oft landen sie auf dem Bürgersteig oder auf der Fußmatte im Auto. Die Kassenbons nerven einfach viele. Und auch Bundesfinanzminister Klingbeil findet, die Dinger sorgen für einen unnötigen Bürokratiewust und begünstigen Steuerhinterziehung. Deshalb also digital. Allerdings nicht alle müssen umstellen. Unternehmer zum Beispiel, die wenig Umsatz machen, die dürfen auch weiterhin Kassenbelege ausgeben. Claudia Wächter, Nachrichtenredaktion.
1: Zum Sport. Kurz vor der Entscheidung über den deutschen Olympiakandidaten wollen die Planer in Berlin ihre zunehmend aussichtslose Bewerbung offiziell zurückziehen. Das geht aus dpa-Informationen hervor. Der Senat wollte das nicht kommentieren, lud aber zu einer Pressekonferenz ein. Am Samstag will der Deutsche Olympische Sportbund entscheiden. Im Rennen sind noch München und die Region Köln-Rhein-Ruhr. 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
4: Auf der A44 Richtung Kassel gibt es zwischen Werl Süd und Soest 2 Kilometer Stau. Auf der A46 zwischen Erkrath und Hahn West besteht Gefahr durch Personen auf der Fahrbahn. Das betrifft beide Richtungen. Gute Fahrt.
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4: In Euskirchen haben wir aktuell 16 Grad, in Kamp-Lintfort ebenfalls 16. Höxter meldet 14 Grad. In der Nacht sinkt das Thermometer auf frische 3 Grad. Morgen erwartet euch am Morgen ein teils bewölkter Himmel. Am Nachmittag klart es dann auf bei anfangs 3 Grad. Im Laufe des Tages steigt das Thermometer auf angenehme 19 Grad.